0: zu und dann wird es vielerorts leider auch nass. Unbeständig geht es dann durch den Tag. Teilweise können auch Gewitter mit dabei sein. Die Top-Temperaturen aber noch recht angenehm bei um die 23 Grad. Der Mittwoch, der bleibt dann auch wechselhaft und der wird deutlich kühler, da die Top-Temperaturen unter 20 Grad.
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2: Die B305 Berchtesgaden-Bernau ist in beiden Richtungen zwischen Seehaus und Reit im Winkel gesperrt, und zwar wegen umgestürzter Bäume.
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2: Ich bin Moritz Einzel. Die Europäische Union verschärft weiter ihre Migrationspolitik. Vertreter von Europaparlament und Mitgliedstaaten haben beschlossen, sogenannte Rückkehrzentren in Drittstaaten zu ermöglichen. Dadurch soll es mehr Abschiebungen geben. In diese Zentren außerhalb der EU sollen abgelehnte Asylbewerber kommen, die nicht in ihre Herkunftsländer zurückgebracht werden können. Der Nahe Osten bleibt ein Pulverfass. Im Kampf zwischen Israel und der Hisbollah-Miliz im Libanon haben die Zeichen zuletzt auf Eskalation gestanden. Entwicklungsministerin Alabali Radovan musste sogar eine Reise nach Beirut abbrechen. Im ZDF sagte die SPD-Politikerin:
3: Ich bedauere das sehr, aber die Sicherheitslage hat sich während des Fluges kurz vor Landeanflug so weit zugespitzt, dass das Verteidigungsministerium beschlossen hat, dass wir nicht in Beirut landen können, dass wir abdrehen müssen und in Zypern zwischenlanden müssen.
2: Alabali Radovan forderte eine militärische Deeskalation von beiden Seiten. US-Präsident Trump hat unterdessen Hoffnung darauf gemacht, nachdem der Iran wegen der Situation im Libanon damit gedroht hatte, den Verhandlungstisch zu verlassen. Bundesarbeitsministerin Baas geht davon aus, dass wegen der künstlichen Intelligenz Jobs bedroht sind. Der Rheinischen Post sagte sie, ja, es würden Berufe auf der Strecke bleiben. Das Handwerk könne für junge Leute der goldene Boden der Zukunft sein. Denn die KI werde zum Beispiel Heizungen auch künftig nicht einbauen können. Würzburg ist künftig wieder ein Standort im Profifußball. Die Würzburger Kickers sind nämlich in die dritte Liga aufgestiegen. Das Team aus der Regionalliga Bayern gewann das Relegationsrückspiel gegen Lok Leipzig mit 2:1. Schon das Hinspiel auswärts hatte Würzburg mit 1:0 gewonnen.
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4: Die Nacht hier in Oberbayern, sie ist sternklar. Die Tiefstwerte liegen so bei 11 Grad. Und wenn wir dann heute auf den Dienstag schauen, wir starten noch recht freundlich rein in den Tag. Häufig scheint auch die Sonne, aber dann zieht es immer mehr zu und dann wird es vielerorts leider auch nass. Unbeständig geht es dann durch den Tag. Teilweise können auch Gewitter mit dabei sein. Die Top-Temperaturen aber noch recht angenehm bei um die 23 Grad. Der Mittwoch, der bleibt dann auch wechselhaft und der wird deutlich kühler, da die Top-Temperaturen unter 20 Grad.
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3: Mit Moritz Einzel. Die Europäische Union macht den Weg frei für Rückkehrzentren in Drittstaaten, um mehr Abschiebungen zu ermöglichen. Am Abend einigten sich darauf Vertreter des Europaparlaments und der Regierungen der Mitgliedsländer. Der Bericht von Tine Klimach.
4: In die speziellen Rückkehrzentren, sogenannten Return Hubs, außerhalb der EU sollen abgelehnte Asylbewerber kommen, die nicht in ihre Herkunftsländer zurückgebracht werden können. Etwa weil das Heimatland sich weigert, sie zurückzunehmen oder die Bundesregierung keine diplomatischen Beziehungen zu dem betroffenen Staat pflegt. Deutschland bemüht sich aktuell gemeinsam mit einigen anderen EU-Staaten um Vereinbarungen mit Ländern, die bereit wären, auf ihrem Staatsgebiet solche Rückkehrzentren einzurichten.
3: Die Deutsche Bahn hat ihr Ziel einer Pünktlichkeitsquote bei den Fernzügen von über 60% auch im Mai erreicht. Die Süddeutsche Zeitung berichtet über interne Unternehmensdaten, wonach 61,3% der ICE- und Intercity-Züge ihr Ziel im vergangenen Monat pünktlich erreicht haben. 2025 und zu Beginn dieses Jahres war die Zielmarke von 60% mehrfach unterschritten worden. Bundesarbeitsministerin Baas sieht wegen der künstlichen Intelligenz große Veränderungen auf die Arbeitswelt zurollen. Der Rheinischen Post hat sie gesagt, einige Berufe würden auf der Strecke bleiben. Das Handwerk könne für junge Leute der goldene Boden der Zukunft sein, denn die KI werde zum Beispiel Heizungen auch künftig nicht einbauen können, so Baas. Für hohe Gewinne aus KI-Einsatz forderte sie eine Digitalsteuer. Der Tankrabatt und gesunkene Rohölpreise haben die Autofahrer im Mai deutlich entlastet. Nach dem teuersten Tankmonat April waren die Kraftstoffe wieder günstiger zu haben, zeigt eine Bilanz des ADAC. Demnach kostete ein Liter Super E10 im Schnitt rund 13 Cent weniger, Diesel war sogar etwa 27 Cent günstiger. Vor der Küste Süditaliens hat die Erde gebebt. Das Beben der Stärke 6,2 ereignete sich in einer großen Tiefe von rund 250 Kilometern. Daher dürften die Auswirkungen begrenzt sein, meldet die US-Erdbebenwarte. Das Epizentrum lag demnach im Meer, einige Kilometer vor der Küste Kalabriens, fast an der Spitze des italienischen Stiefels.
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5: Wir starten in den Dienstag. Auf den Tag können wir uns anfangs noch wettertechnisch drauf freuen, denn der Start ist noch recht freundlich. Teilweise scheint die Sonne, aber so im Laufe des Tages zieht es immer mehr zu und dann wird es vielerorts auch nass, dann wird es unbeständig. Da können teilweise auch Gewitter mit dabei sein. Das sollte man den Himmel, die Wolken auf alle Fälle im Auge behalten. Die Top-Temperaturen heute aber noch recht angenehm bei um die 23 Grad. Der Mittwoch, der bleibt auch wechselhaft und er wird aber auch deutlich kühler. Die Top-Temperaturen dann nur noch so bei 17, 18 Grad.
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3: Vorsicht auf der A3 Nürnberg Richtung Passau zwischen dem Rastplatz Ohetal Süd und Igensbach. Ein defekter LKW auf der Standspur. Und B305 Berchtesgaden Bernau. Da haben wir eine Sperre zwischen Seehaus und Reit im Winkel wegen umgestürzter Bäume.
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2: Ich bin Moritz Einzel. Die Europäische Union macht den Weg frei für Rückkehrzentren in Drittstaaten, um mehr Abschiebungen zu ermöglichen. Am Abend einigten sich darauf Vertreter des Europaparlaments und der Regierungen der Mitgliedsländer. Der Bericht von Tine Klimach.
3: In die speziellen Rückkehrzentren, sogenannten Return Hubs, außerhalb der EU sollen abgelehnte Asylbewerber kommen, die nicht in ihre Herkunftsländer zurückgebracht werden können. Etwa weil das Heimatland sich weigert, sie zurückzunehmen oder die Bundesregierung keine diplomatischen Beziehungen zu dem betroffenen Staat pflegt. Deutschland bemüht sich aktuell gemeinsam mit einigen anderen EU-Staaten um Vereinbarungen mit Ländern, die bereit wären, auf ihrem Staatsgebiet solche Rückkehrzentren einzurichten.
2: Die Deutsche Bahn hat ihr Ziel einer Pünktlichkeitsquote bei den Fernzügen von über 60% auch im Mai erreicht. Die Süddeutsche Zeitung berichtet über interne Unternehmensdaten, wonach 61,3% der ICE- und Intercity-Züge ihr Ziel im vergangenen Monat pünktlich erreicht haben. 2025 und zu Beginn dieses Jahres war die Zielmarke von 60% mehrfach unterschritten worden. Bundesarbeitsministerin Baas sieht wegen der künstlichen Intelligenz große Veränderungen auf die Arbeitswelt zurollen. Der Rheinischen Post hat sie gesagt, einige Berufe würden auf der Strecke bleiben. Das Handwerk könne für junge Leute der goldene Boden der Zukunft sein, denn die KI werde zum Beispiel Heizungen auch künftig nicht einbauen können, so Baas. Für hohe Gewinne aus KI-Einsatz forderte sie eine Digitalsteuer. Der Tankrabatt und gesunkene Rohölpreise haben die Autofahrer im Mai deutlich entlastet. Nach dem teuersten Tankmonat April waren die Kraftstoffe wieder günstiger zu haben, zeigt eine Bilanz des ADAC. Demnach kostete ein Liter Super E10 im Schnitt rund 13 Cent weniger, Diesel war sogar etwa 27 Cent günstiger.
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4: Wir starten in den Dienstag. Auf den Tag können wir uns anfangs noch wettertechnisch drauf freuen, denn der Start ist noch recht freundlich. Teilweise scheint die Sonne, aber so im Laufe des Tages zieht es immer mehr zu und dann wird es vielerorts auch nass, dann wird es unbeständig, da können teilweise auch Gewitter mit dabei sein. Das sollte man den Himmel, die Wolken auf alle Fälle im Auge behalten. Die Top-Temperaturen heute aber noch recht angenehm bei um die 23 Grad. Der Mittwoch, der bleibt auch wechselhaft und er wird aber auch deutlich kühler. Die Top-Temperaturen dann nur noch so bei 17, 18 Grad.
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3: Mit Moritz Einzel. Die Fernzüge der Bahn sind pünktlich, also zu mehr als 60% jedenfalls. Dieses Ziel hat die Bahn auch im Mai erreicht. Die Süddeutsche Zeitung berichtet, 61,3% der ICE- und Intercity-Züge seien pünktlich gewesen. Der Wert ist leicht niedriger als im März und April, aber eben nicht unter 60%, wie oftmals 2025 oder auch Anfang dieses Jahres. Knapp ein Jahr nach einem Axtangriff in einem ICE in Niederbayern mit mehreren Verletzten beginnt heute vor dem Landgericht Regensburg der Prozess. Die Staatsanwaltschaft wirft dem mutmaßlichen Täter, einem 21-jährigen Syrer, versuchten Totschlag und gefährliche Körperverletzung vor. Die Behörde geht davon aus, dass der Mann psychisch krank und schuldunfähig ist. Die Debatte um eine Genehmigungspflicht für Auslandsaufenthalte im Wehrdienstgesetz richtet Schaden an. Das hat der Vorsitzende des Bundestagsverteidigungsausschusses Röwe-Kamp der Rheinischen Post gesagt. Minister Pistorius müsse die rechtliche Unsicherheit abstellen. Hintergrund ist eine Regelung, wonach wehrfähige Männer Auslandsaufenthalte von mehr als 3 Monaten genehmigen lassen müssen. Pistorius setzte die Regelung aus. Der wissenschaftliche Dienst des Bundestags glaubt aber, dass das nicht rechtens war. Gut 3 Jahre nach dem Ende der Corona-Pandemie gibt es weiter große Vorräte an Impfstoff im zentralen Lager des Bundes. Dort befinden sich noch 7,6 Millionen Dosen des Impfstoffs von BioNTech, wie das Bundesgesundheitsministerium mitteilte. Der Bund stellt den Impfstoff bereit, wenn er bestellt wird. Heute beginnt für die deutsche Fußballnationalmannschaft die WM-Mission. Am Nachmittag geht es von Frankfurt am Main aus in die USA, zunächst nach Chicago. Thomas Bremser berichtet.
4: Rund 9 Stunden Flugzeit sind es von Frankfurt nach Chicago. Durch die Zeitverschiebung fliegt das Team am Nachmittag los und kommt auch am Nachmittag an. Die ersten Tage gilt es also, den Jetlag zu überwinden. Das Klima ist sommerlich heiß. Bundestrainer Nagelsmann will die kommenden Tage nutzen und so viel wie möglich trainieren, um den Feinschliff vorzunehmen für den WM-Start. Die Generalprobe steigt dann am Samstag gegen Gastgeber USA.
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5: Wir starten in den Dienstag. Auf den Tag können wir uns anfangs noch wettertechnisch drauf freuen, denn der Start ist noch recht freundlich. Teilweise scheint die Sonne, aber so im Laufe des Tages zieht es immer mehr zu und dann wird es vielerorts auch nass, dann wird es unbeständig. Da können teilweise auch Gewitter mit dabei sein. Das sollte man den Himmel, die Wolken auf alle Fälle im Auge behalten. Die Top-Temperaturen heute aber noch recht angenehm bei um die 23 Grad. Der Mittwoch, der bleibt auch wechselhaft und er wird aber auch deutlich kühler. Die Top-Temperaturen dann nur noch so bei 17, 18 Grad.
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3: Eine Meldung von der A3 Nürnberg Richtung Passau. Zwischen dem Rastplatz Ohetal Süd und Iggensbach ein defekter LKW auf der Standspur. Und die B305 Berchtesgaden Bernau ist zwischen Seehaus und Reit im Winkel in beiden Richtungen wegen umgestürzter Bäume gesperrt.
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5: Ich bin Moritz Einzel. Die Fernzüge der Bahn sind pünktlich, also zu mehr als 60% jedenfalls. Dieses Ziel hat die Bahn auch im Mai erreicht. Die Süddeutsche Zeitung berichtet, 61,3% der ICE- und Intercity-Züge seien pünktlich gewesen. Der Wert ist leicht niedriger als im März und April, aber eben nicht unter 60%, wie oftmals 2025 oder auch Anfang dieses Jahres. Knapp ein Jahr nach einem Axtangriff in einem ICE in Niederbayern mit mehreren Verletzten beginnt heute vor dem Landgericht Regensburg der Prozess. Die Staatsanwaltschaft wirft dem mutmaßlichen Täter, einem 21-jährigen Syrer, versuchten Totschlag und gefährliche Körperverletzung vor. Die Behörde geht davon aus, dass der Mann psychisch krank und schuldunfähig ist. Die Debatte um eine Genehmigungspflicht für Auslandsaufenthalte im Wehrdienstgesetz richtet Schaden an. Das hat der Vorsitzende des Bundestagsverteidigungsausschusses Röwe Kamp der Rheinischen Post gesagt. Minister Pistorius müsse die rechtliche Unsicherheit abstellen. Hintergrund ist eine Regelung, wonach wehrfähige Männer Auslandsaufenthalte von mehr als 3 Monaten genehmigen lassen müssen. Pistorius setzte die Regelung aus. Der wissenschaftliche Dienst des Bundestags glaubt aber, dass das nicht rechtens war. Heute beginnt für die deutsche Fußballnationalmannschaft die WM-Mission. Am Nachmittag geht es von Frankfurt am Main aus in die USA, zunächst nach Chicago. Thomas Bremser berichtet.
6: Rund 9 Stunden Flugzeit sind es von Frankfurt nach Chicago. Durch die Zeitverschiebung fliegt das Team am Nachmittag los und kommt auch am Nachmittag an. Die ersten Tage gilt es also, den Jetlag zu überwinden. Das Klima ist sommerlich heiß. Bundestrainer Nagelsmann will die kommenden Tage nutzen und so viel wie möglich trainieren, um den Feinschliff vorzunehmen für den WM-Start. Die Generalprobe steigt dann am Samstag gegen Gastgeber USA.
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7: Wir starten in den Dienstag. Auf den Tag können wir uns anfangs noch wettertechnisch drauf freuen, denn der Start ist noch recht freundlich. Teilweise scheint die Sonne, aber so im Laufe des Tages zieht es immer mehr zu und dann wird es vielerorts auch nass, dann wird es unbeständig, da können teilweise auch Gewitter mit dabei sein. Da sollte man den Himmel, die Wolken auf alle Fälle im Auge behalten. Die Top-Temperaturen heute aber noch recht angenehm bei um die 23 Grad. Der Mittwoch, der bleibt auch wechselhaft und er wird aber auch deutlich kühler. Die Top-Temperaturen dann nur noch so bei 17, 18 Grad.
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3: Mit Moritz Einzel, guten Morgen. Die Europäische Union macht den Weg frei für Rückkehrzentren in Drittstaaten, um mehr Abschiebungen zu ermöglichen. Am Abend einigten sich darauf Vertreter des Europaparlaments und der Regierungen der Mitgliedsländer. Der Bericht von Tine Klimach.
4: In die speziellen Rückkehrzentren, sogenannten Return Hubs, außerhalb der EU sollen abgelehnte Asylbewerber kommen, die nicht in ihre Herkunftsländer zurückgebracht werden können. Etwa weil das Heimatland sich weigert, sie zurückzunehmen oder die Bundesregierung keine diplomatischen Beziehungen zu dem betroffenen Staat pflegt. Deutschland bemüht sich aktuell gemeinsam mit einigen anderen EU-Staaten um Vereinbarungen mit Ländern, die bereit wären, auf ihrem Staatsgebiet solche Rückkehrzentren einzurichten.
3: Die Deutsche Bahn hat ihr Ziel einer Pünktlichkeitsquote bei den Fernzügen von über 60% auch im Mai erreicht. Die Süddeutsche Zeitung berichtet über interne Unternehmensdaten, wonach 61,3% der ICE- und Intercity-Züge ihr Ziel im vergangenen Monat pünktlich erreicht haben. 2025 und zu Beginn dieses Jahres war die Zielmarke von 60% mehrfach unterschritten worden. Bundesarbeitsministerin Baas sieht wegen der künstlichen Intelligenz große Veränderungen auf die Arbeitswelt zurollen. Der Rheinischen Post hat sie gesagt, einige Berufe würden auf der Strecke bleiben. Das Handwerk könne für junge Leute der goldene Boden der Zukunft sein, denn die KI werde zum Beispiel Heizungen auch künftig nicht einbauen können, so Baas. Für hohe Gewinne aus KI-Einsatz forderte sie eine Digitalsteuer. Der Tankrabatt und gesunkene Rohölpreise haben die Autofahrer im Mai deutlich entlastet. Nach dem teuersten Tankmonat April waren die Kraftstoffe wieder günstiger zu haben, zeigt eine Bilanz des ADAC. Demnach kostete ein Liter Super E10 im Schnitt rund 13 Cent weniger, Diesel war sogar etwa 27 Cent günstiger. Vor der Küste Süditaliens hat die Erde gebebt. Das Beben der Stärke 6,2 ereignete sich in einer großen Tiefe von rund 250 Kilometern. Daher dürften die Auswirkungen begrenzt sein, meldet die US-Erdbebenwarte. Das Epizentrum lag demnach im Meer, einige Kilometer vor der Küste Kalabriens, fast an der Spitze des italienischen Stiefels.
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5: Ja, schönen guten Morgen. Da stimmt irgendwas hinten und vorne nicht. Das ist auch noch früh morgens, gell, kurz nach 5. Wir schauen trotzdem erstmal aufs Wetter. Also da haben wir heute auf jeden Fall einen Mix aus Sonne und Wolken. Im Laufe des Tages kommt auch immer wieder mal gewittriger Regen. Die Tagestopwerte heute 22 bis 25 Grad. Dann haben wir morgen, den Mittwoch. Da haben wir erst viele Wolken und gebietsweise ein bisschen Regen. Im Laufe des Tages lockert es dann auf und die Temperaturen, die gehen rauf auf bis zu 20 Grad.
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5: Schönen guten Morgen auf die Straßen. Und da habe ich gerade eine Meldung. Vorsicht bitte A9 München Richtung Nürnberg. Zwischen Allershausen und Pfaffenhofen, da sind Fahrzeugteile auf der Straße.
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5: Ja, das war ein bisschen ein holpriger Start in den Tag hier bei Radio Top FM. Ich hoffe, bei euch geht's entspannt dazu. Dazu gibt's einen eurer Lieblings-80er. Hier ist Soul System at the Way to Your Heart. Lasst es euch gut gehen.

10.45 das Top FM Frühstücksradio. Und was erstmal floppt, kann sich über die Zeit als mega Dauerbrenner entpuppen. Anfang der 80er bringt das erfolgreiche Musikduo Daryl Hall und John Oates einen Song raus, der kaum Beachtung findet. Über die Jahre wird die Nummer dann aber in immer mehr Filmen verwendet. Dumm und Dümmer, Ich einfach unverbesserlich 2, Eine Hochzeit zum Verlieben. Der Song wird immer mehr zum Dauerbrenner. Und inzwischen wurde die Nummer mehr als 1 Milliarde Mal gestreamt. Kein Wunder, dass das einer eurer Lieblings-80er ist. Jetzt bei Radio Top FM, Daryl Hall und John Oates mit You Make My Dreams Come True.

0: 5.14 Uhr, Dienstagmorgen. Hier ist das Top FM Frühstücksradio.
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0: Heute machen wir eine Zeitreise zurück in die Welt der Dinosaurier. Es geht nach München zur Jurassic World Experience. Da tauchen wir ein in die Jurassic Park Filme und fahren mit einem Schiff zur legendären Isla Nublar. Und da warten sie dann, total echt aussehende Dinosaurier, vom riesigen Brachiosaurus bis hin zum gewaltigen T-Rex. Außerdem gibt's einen Einblick ins Genlabor, wir können Fossilien ausgraben und Baby-Dinos streicheln. Und hoffentlich sind die Zäune auch wirklich so sicher, wie alle behaupten. Die Jurassic World Experience in München ist eine beeindruckende Familienzeitreise in die Welt der Dinos, würde ich aber eher für die größeren Kinder empfehlen.
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1: Ich bin Moritz Einzel. Guten Morgen. Die Europäische Union macht den Weg frei für Rückkehrzentren in Drittstaaten, um mehr Abschiebungen zu ermöglichen. Am Abend einigten sich darauf Vertreter des Europaparlaments und der Regierungen der Mitgliedsländer. Der Bericht von Tine Klimach.
2: In die speziellen Rückkehrzentren, sogenannten Return Hubs, außerhalb der EU sollen abgelehnte Asylbewerber kommen, die nicht in ihre Herkunftsländer zurückgebracht werden können. Etwa weil das Heimatland sich weigert, sie zurückzunehmen oder die Bundesregierung keine diplomatischen Beziehungen zu dem betroffenen Staat pflegt. Deutschland bemüht sich aktuell gemeinsam mit einigen anderen EU-Staaten um Vereinbarungen mit Ländern, die bereit wären, auf ihrem Staatsgebiet solche Rückkehrzentren einzurichten.
1: Die Deutsche Bahn hat ihr Ziel einer Pünktlichkeitsquote bei den Fernzügen von über 60% auch im Mai erreicht. Die Süddeutsche Zeitung berichtet über interne Unternehmensdaten, wonach 61,3% der ICE- und Intercity-Züge ihr Ziel im vergangenen Monat pünktlich erreicht haben. 2025 und zu Beginn dieses Jahres war die Zielmarke von 60% mehrfach unterschritten worden. Bundesarbeitsministerin Baas sieht wegen der künstlichen Intelligenz große Veränderungen auf die Arbeitswelt zurollen. Der Rheinischen Post hat sie gesagt, einige Berufe würden auf der Strecke bleiben. Das Handwerk könne für junge Leute der goldene Boden der Zukunft sein, denn die KI werde zum Beispiel Heizungen auch künftig nicht einbauen können, so Baas. Für hohe Gewinne aus KI-Einsatz forderte sie eine Digitalsteuer. Der Tankrabatt und gesunkene Rohölpreise haben die Autofahrer im Mai deutlich entlastet. Nach dem teuersten Tankmonat April waren die Kraftstoffe wieder günstiger zu haben, zeigt eine Bilanz des ADAC. Demnach kostete ein Liter Super E10 im Schnitt rund 13 Cent weniger. Diesel war sogar etwa 27 Cent günstiger.
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3: Und da haben wir heute alles so ein bisschen mit dabei. Wir starten erst freundlich. Im Laufe des Tages kommt dann auch teils gewittriger Regen zu uns. Und ansonsten ist es auch recht windig. Die Luft, die erwärmt sich auf Höchstwerte von 22 bis 25 Grad. Morgen ist es dann umgekehrt. Wir starten erst mit Wolken und Regen. Im Laufe des Tages wird es dann freundlicher. Tagestopwerte bis zu 20 Grad.
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3: Guten Morgen auf die Straßen. Eine Meldung gibt's von der A9 München Richtung Nürnberg zwischen Allershausen und Pfaffenhofen an der Ilm. Da stockender Verkehr, sonst alles frei.
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3: Da habe ich noch keinen für euch. Wenn ihr was habt, gerne her damit. Per Telefon, per WhatsApp, beides unter 08000 1064 1064.
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3: Schönen guten Morgen euch. Und immer in der Früh um 5:45 gibt's unser Top FM Gescheithaferl. Perfekt für den nächsten Smalltalk. Und da klären wir heute die Frage, ob Kratzer in der Teflonpfanne eigentlich gefährlich sind. Hört ihr um 5:45.

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0: 5:44 Uhr, hier ist das Top FM Frühstücksradio. Schönen guten Morgen.
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0: Wir starten euch aus für den nächsten Smalltalk und heute klären wir die Frage: Sind Kratzer in der Teflonpfanne eigentlich gefährlich?
2: Nach heutigem Stand nicht mehr akut. Das Bundesinstitut für Risikobewertung sagt, kleine Teilchen der Beschichtung werden vom Körper normalerweise einfach wieder ausgeschieden. Trotzdem ist es besser, stark zerkratzte Pfannen lieber auszutauschen. Denn gerade an den Kratzern kann sich Mikroplastik lösen. Wichtig ist vor allem, Teflonpfannen nie leer überhitzen. Ab ca. 360 Grad können gesundheitsschädliche Dämpfe entstehen. Deshalb lieber nicht auf höchster Stufe vorheizen und nur mit Holz oder Kunststoffbesteck umrühren. So vermeiden wir auch neue Kratzer.
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1: Mit Sandra Sedelmeier. Schönen guten Morgen. 3 Stunden zu spät und dann kein Geld? Genau darüber wird heute in Brüssel verhandelt. Die EU will die Fluggastrechte reformieren. Streitpunkt: Gibt's eine Entschädigung weiterhin ab 3 Stunden Verspätung oder künftig erst ab 4? Top-FM-Reporter Dieter Eberling.
2: Schon im vergangenen Sommer schlugen die EU-Regierungen vor, die Rechte von Fluggästen zu verschlechtern. Bei Verspätungen ab 4 bis 6 Stunden sollten nur noch Entschädigungen zwischen 300 und 500 Euro gezahlt werden. Die EU-Abgeordneten sind dagegen. Sie wollen die bisherigen höheren Entschädigungen ab 2 Stunden nicht antasten. Und sie fordern das Recht auf ein Handgepäckstück festzuschreiben. Entschädigungen sollen auch einfacher zu bekommen sein. Aus Brüssel, Dieter Eberling.
1: Aktuell kommen wir wieder schneller und auch zuverlässiger an unser Ziel. Die Deutsche Bahn hat auch im Mai ihr Pünktlichkeitsziel erreicht. Rund 61% der Fernzüge kamen rechtzeitig ans Ziel. Das sind zwar ein bisschen weniger als noch im März und April, aber eben nicht unter 60%, wie zum Beispiel letztes Jahr oder auch Anfang des Jahres. Als verspätet gilt bei der Bahn übrigens schon alles ab 6 Minuten. Und jetzt wird's ernst für die deutsche Nationalmannschaft. Heute hebt das Team von Bundestrainer Julian Nagelsmann Richtung USA ab, wo in wenigen Tagen die Fußball-WM beginnt. Das erste Gruppenspiel steht in 12 Tagen gegen Curaçao an.
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3: Nach der Vorlesung direkt an den Strand. Vor der LMU hier in München ist jetzt der 3. Stadtstrand gestartet. Statt Bibliothek gibt's hier Liegestühle, 52 Tonnen Sand und einen Brunnen direkt nebenan. Der Kulturstrand ist extra fürs Lernen, Treffen und Runterkommen gedacht. Kein Partystrand, sondern eher zum Entspannen da. Und bei 27 Grad sind die Liegestühle natürlich eine willkommene Abwechslung zum Hörsaal. Aus München, Clara Bertz.
1: Und noch mehr Nachrichten hier aus Oberbayern gibt's wieder in einer halben Stunde in den Top-FM Nachrichten.
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5: In Grafing am Eisstadion messen wir gerade 11 Grad, in Mittenwald das sind's 8. Tagestopwerte heute 22 bis 25 Grad. Wir starten erst freundlich, im Laufe des Tages dann auch immer wieder Regen und Gewitter. Und auch morgen, da ist es durchwachsen mit Schauern und Gewittern und Sonnenschein. Das Ganze bei Höchstwerten von 17 bis 20 Grad.
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5: Guten Morgen auf die Straßen. Momentan habe ich keine Meldungen für euch.
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5: Erding, Taufkirchner Straße steht einer, Seeshaupt, Kreis Weilheim-Schongau, die Weilheimer Straße, Freising, Ismaninger Straße, danke an die Lisa fürs Melden und München-Kreiler Straße beidseitig. Wenn ihr noch was habt, 08000 1064 1064, die Nummer zu uns für Telefon und für WhatsApp.
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5: Einen schönen guten Morgen wünsche ich euch. Und mir hat einfach so jemand 500 Euro geschenkt. Also zumindest sah es erst so aus. Und mit der Zeit bin ich immer misstrauischer geworden. Warum? Das hört ihr gleich um 10 nach 6.

0: Minuten nach sechs. Mir hat jemand einfach so 500 Euro geschenkt. Also zumindest sah es erst so aus. Und dann bin ich ganz schön misstrauisch geworden. Hier ist das Top FM Frühstücksradio und neulich war ein 500-Euro-Schein unter meinem Heckscheibenwischer am Auto geklemmt. Aufgefallen ist mir das während der Fahrt und das war wahrscheinlich auch mein Glück. Bei mir ist Raphael Thomas von der Münchner Polizei. Was hat's denn mit dem Geldschein am Auto auf sich?
1: Das ist ein sogenannter Ablenkungstrick, den Kriminelle nutzen, um den Pkw-Fahrer vor dem Losfahren zum Aussteigen zu veranlassen. Man soll aus dem Fahrzeug aussteigen und soll eben die Aufmerksamkeit woanders hinlenken als auf den Fahrzeuginnenraum. Das handelt sich meistens um zwei Täter oder mehr. Und der zweite Täter geht dann zur Beifahrertür beispielsweise und entwendet dann Wertgegenstände aus dem Innenraum des Fahrzeugs.
0: Wahnsinn. Und was ist die richtige Reaktion in so einer Situation?
1: Die richtige Reaktion ist immer ein gesundes Misstrauen, denn diese Tricks gibt es in verschiedensten Abwandlungen. Es gibt beispielsweise auch einen Katzentrick, bei dem jemand behauptet, es würde aktuell eine Katze unter dem Fahrzeug sitzen. Wenn möglich, das Fahrzeug sofort verschließen. Wenn man das Fahrzeug verlässt, dann auch so verhindert man den Diebstahl von Wertgegenständen und in jedem Fall Anzeige erstatten.
0: Und dann kann die Polizei zum einen ermitteln und auf der anderen Seite auch sehen, wie viele Fälle es gibt. Mich hat's schon erwischt mit dem falschen Geldschein unter dem Scheibenwischer. Derweil sind die Fälle in ganz München aber lediglich im einstelligen Bereich. Ihr hört Radio Top FM. Schönen guten Morgen euch. Und hier sind AHA mit Take On Me. Lasst es euch gut gehen.

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0: Dienstagmorgen, 6.27 Uhr und die FIFA greift jetzt hart durch. Welche neuen Fußballregeln jetzt zur WM eintreten, das hört ihr gleich im Top FM Newspresso um 6.40 Uhr.
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12: Mit Sandra Sedelmeier. Schönen guten Morgen. Wann gibt's eigentlich Geld zurück, wenn der Flieger zu spät kommt? Genau darüber wird heute in Brüssel verhandelt. Die EU will die Fluggastrechte reformieren. Der Streitpunkt: Entschädigung ab 3 Stunden Verspätung wie bisher oder erst ab 4. Außerdem geht's um neue Regeln fürs Handgepäck. Deutschland hat weniger Müll produziert. Die Abfallmenge ist 2024 auf den niedrigsten Stand seit 15 Jahren gesunken. Insgesamt rund 363 Millionen Tonnen Abfälle, knapp 5% weniger als im Vorjahr. Vor allem auf Baustellen ist deutlich weniger Abfall angefallen. Ein einziger Bürger bringt die Debatte ins Rollen. Ein Antrag auf Tempo 30 in der Flurstraße hat in der Gemeinde Mohrenweiß im Landkreis Fürstenfeldbruck eine größere Diskussion ausgelöst. Statt einer schnellen Entscheidung soll jetzt ein übergreifendes Konzept für alle Wohnstraßen erarbeitet werden. Und fast 300 Einsätze seit Jahresbeginn. Die Tierhilfe Tutzing im Landkreis Starnberg ist aktuell im Dauerstress. Ob Wildunfälle, verletzte Tiere oder entlaufene Haustiere. Besonders kritisch sind Mähroboter, die nachts laufen. Für Igel wird das schnell gefährlich, weil die Geräte sie oft nicht erkennen und schwer verletzen können. Und noch mehr Nachrichten aus Oberbayern, wieder in einer halben Stunde in den Top FM Nachrichten.
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0: Ja, und wettertechnisch haben wir heute auch wieder alles mit dabei. Entschuldigung. Wir haben heute auch wieder alles mit dabei. Wir starten mit Sonne im Laufe des Tages, dann aber auch immer wieder Regen und Gewitter. Der Wind ist ordentlich mit dabei und die Tagestopwerte heute 21 bis 25 Grad. Haben wir noch nicht ganz erreicht in München am Westpark, Grad 13, Erding, das sind 12. Morgen dann auch wieder durchwachsen. Wir beginnen mit vielen Wolken und Regen. Im Laufe des Tages wird es dann freundlicher. Und auch der Feiertag, Frauenleichnam, ist dann durchwachsen, erst freundlich und trocken. Dann kommt wieder Regen bei bis zu 24 Grad.
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0: Guten Morgen auf die Straßen. Vorsicht bitte A8 Salzburg Richtung München zwischen Irschenberg und Rastplatz Seehammersee Ost. Da liegt ein Metallteil auf der Straße. A94 Passau Richtung München zwischen Anzing und Parsdorf 3 Minuten plus. Und die A8 Salzburg Richtung München zwischen Grenzübergang Bad Reichenhall und Bad Reichenhall. Da ebenfalls 3 Minuten mehr einplanen.
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0: Unterhaching, Kreis München, die Otto-Brunner-Straße. Eichenau, Kreis Fürstenfeldbruck, Hauptstraße. Danke an die Simone fürs Melden. Erding, Taufkirchener Straße und München, die Kreiler Straße beidseitig. Wenn ihr noch was habt, gerne her damit. Per Telefon, per WhatsApp, beides unter 08000 1064 1064.

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1: Schönen guten Morgen euch und egal ob schon auf dem Weg in die Arbeit oder noch daheim beim ersten Kaffee mit der Lieblingsmusik im Ohr, da geht's gleich besser.

0: 6.41 Uhr, hier ist das Top FM Frühstücksradio und jetzt die Gesprächsthemen des Tages.
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0: Hunde haben offenbar einen eingebauten Knigge für uns Menschen und merken, wenn wir uns daneben benehmen. Wiener Forscher haben herausgefunden, dass Hunde mit weit aufgerissenen Pupillen reagieren, wenn ein Mensch eine soziale Regel bricht. Offenbar haben die Tiere durch das Zusammenleben mit uns gelernt, welche menschlichen Reaktionen auf bestimmte Gesten üblich sind. Die FIFA greift jetzt hart durch und führt für die Fußball-WM 8 neue Regeln ein. Wer sich ab sofort zum Beispiel beim Schimpfen den Mund zuhält, um Lippenlesen zu vermeiden, bekommt rot. Auch das ewige Zeitspiel ist vorbei. Der Torwart darf den Ball nur noch maximal 5 Sekunden in den Händen halten. Ansonsten gibt es Eckball für den Gegner. Alle Fans, die keine Karten mehr bekommen haben, es gibt wieder Hoffnung. Wegen der riesigen Nachfrage legt Céline Dion 10 Zusatzkonzerte nach, nächstes Jahr im Mai in Paris. Der exklusive Vorverkauf startet schon morgen und richtet sich vor allem an Fans, die beim Vorverkauf bisher leer ausgegangen sind.
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0: Servus, schönen guten Morgen und jetzt wieder ein Tipp, wie wir leichter durch den Alltag kommen.
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0: Erdbeeren aus dem eigenen Garten schmecken einfach am allerbesten. Damit die Pflanzen gesund bleiben, hast du, Juliane, den perfekten Tipp für uns.
2: Pflanzt einfach etwas Knoblauch zwischen die Erdbeerpflanzen. Das soll nämlich gegen Krankheiten helfen. Wissenschaftlich ist das zwar nicht ganz eindeutig bewiesen, aber Mischkulturen gelten generell als gut für gesunde Pflanzen und bessere Ernten. Erdbeeren nicht zu dicht setzen und einzelne Knoblauchzehen dann einfach dazwischen pflanzen. Und morgen, wie wir Wespen mit Backpapier loswerden.
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0: Hier ist das Top FM Frühstücksradio. Schönen guten Morgen. Und welche neuen Rechte wir bald beim Fliegen bekommen sollen, das hört ihr gleich in den Top FM Nachrichten um 7 bei Sandra Siedelmeier.
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18: Mit Sandra Sedelmeier. Schönen guten Morgen. Wie viel Geld gibt es bei verspäteten Flügen? Die EU arbeitet heute an einer Reform der Fluggastrechte. Konkret, ab wann es für verspätete Flüge Entschädigung geben soll. Bleibt es bei 3 Stunden oder wird auf 4 Stunden hochgesetzt? Dazu stehen auch neue Vorgaben fürs Handgepäck auf dem Tisch. Es geht tatsächlich wieder ein Stück besser bei der Bahn. Die DB ist im Mai wieder über ihr

0: Pünktlichkeitsziel gekommen. Rund 61% der Fernzüge waren pünktlich, also ICE und Intercity ohne größere Verspätung. Das ist zwar etwas weniger als im März und April, aber weiterhin stabil über der wichtigen 60%-Marke. Als verspätet gilt bei der Bahn übrigens schon alles ab 6 Minuten. Und heute beginnt für die deutsche Fußballnationalmannschaft die WM-Mission. Am Nachmittag geht's in die USA. Top-FM-Reporter Thomas Bremser, wie optimistisch reist denn das deutsche Team jetzt zur WM?
1: Ja, ich glaube, die können es kaum erwarten, dass die WM-Mission endlich startet. Dennis Undaff ist schon im WM-Fieber.
2: Es wird immer größer und sobald wir, glaube ich, in Amerika sind, ist es riesig und dann geht's weiter.
1: Das Selbstvertrauen ist groß nach 8 Siegen in Folge. Die Fans geben dem Team nur das Beste mit auf den Weg.
3: Ich wünsche der Mannschaft Entspannung auf dem Weg und dass sie entspannt, entsprechend und erholt ankommen.
4: Ich wünsche der Mannschaft ganz viel Glück und dass sie wissen, dass, glaube ich, die ganze Nation hinter ihnen steht und wir uns auf einen Fußballsommer freuen.
1: Und der darf gerne bis zum 19. Juli andauern.
0: Da findet ja das Finale statt, hoffentlich mit Deutschland. Das Team fliegt gegen 2:30 am Nachmittag los, ab Frankfurt nach Chicago.
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6: Auf den Landstraßen, auch hier im Landkreis Erding, wird jetzt richtig genau hingeschaut. Die Polizei führt in den nächsten 4 Wochen in ganz Oberbayern verschärfte Kontrollen durch. Im Fokus stehen Tempo, Alkohol und Drogen, aber auch riskante Überholmanöver und das Handy am Steuer. Hintergrund: Auf Landstraßen passieren besonders viele schwere Unfälle und die Zahl der Verkehrstoten ist zuletzt gestiegen. Aus Erding, Zoe Mesenbrink.
0: Und noch mehr Nachrichten hier aus Oberbayern gibt's wieder in einer halben Stunde in den Top FM Nachrichten.
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8: Dann messen wir gerade in Landsberg am Wildpark 11 Grad, bei euch in Marktschwaben im Kreis Ebersberg sind es 13. Tagestopwerte heute 21 bis 25 Grad, erst noch sehr freundlich, ab Mittag dann auch vereinzelt Schauer und Gewitter. Morgen ist es andersrum, erst Schauer und Gewitter, später lockert's auf und Fronleichnam. Da erst freundlich, dann wird's wieder unbeständig bei bis zu 24 Grad.
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8: Guten Morgen auf die Straßen. A94 Passau Richtung München. Zwischen Pastetten und Anzing braucht ihr 6 Minuten länger. A94 Passau Richtung München zwischen Zamdorf und Steinhausen. Da 3 Minuten plus. Sonst alles frei.
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8: Odelzhausen, Kreis Dachau, Luckaerstraße. Komm vom Jakob, Dankeschön. Eichenau, Kreis Fürstenfeldbruck, die Hauptstraße. Dann in Freising, die Ismaninger Straße. Und noch in München, die Eichelheerstraße beidseitig. Wenn ihr noch was habt, her damit per Telefon, per WhatsApp. Die Nummer ist dieselbe: 08000 1064 1064.
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8: Ja, erst denkt man, boah, der unerhoffte Geldsegen. Und dann müssen wir aber sauber vorsichtig sein, wenn wir zum Beispiel einen 500-Euro-Schein draußen auf der Straße finden. Warum? Das hört ihr gleich um 7:10 hier im Top FM Frühstücksradio. Und jetzt gibt's Nickelback und davor einen eurer Lieblings-80er. Hier sind die Rainbirds mit Blueprint. Lasst es euch gut gehen.

0: Erst freuen wir uns über das Geld und dann müssen wir aufpassen, dass wir nicht selber beklaut werden. Aber von vorne. Hier ist das Top FM Frühstücksradio und ich habe neulich beim Autofahren im Rückspiegel gesehen, dass da ein Geldschein unter meinem Heckscheibenwischer klemmt. Und dann hat sich rausgestellt, der Geldschein war ein 500er, aber natürlich kein echter. Denn da haben sich wohl Betrüger an meinem Auto zu schaffen gemacht, sagte Raphael Thomas von der Münchner Polizei. Was ist denn die Masche mit dem Geldschein?
1: Das ist ein sogenannter Ablenkungstrick, den Kriminelle nutzen, um den Pkw-Fahrer vor dem Losfahren zum Aussteigen zu veranlassen. Man soll aus dem Fahrzeug aussteigen und soll eben die Aufmerksamkeit woanders hinlenken als auf den Fahrzeuginnenraum. Das handelt sich meistens um zwei Täter oder mehr. Und der zweite Täter geht dann zur Beifahrertür beispielsweise und entwendet dann Wertgegenstände aus dem Innenraum des Fahrzeugs.
0: Und wäre das auch eine Option, sitzen bleiben, Auto zu sperren und Polizei rufen, um die Betrüger zu schnappen?
1: Natürlich sind wir immer interessiert, Täter festnehmen zu können, aber wir raten in der Bevölkerung grundsätzlich dagegen, sich irgendwie in Gefahr zu bringen. Das heißt also, wenn es eine gefährliche Situation ist oder gefährlich werden könnte, dann flüchten Sie lieber oder versperren Sie Ihr Fahrzeug, sperren Sie sich in Ihrem Fahrzeug ein und verständigen uns im Nachgang. Und das können wir dann auch im Nachhinein noch durch Ermittlungen dann vollziehen.
0: Also wenn ihr auch einen vermeintlichen Geldschein unter eurem Scheibenwischer findet, misstrauisch sein, Auto zusperren und Polizei rufen, dann kann da auch nichts passieren. Ihr hört Radio Top FM. Schönen guten Morgen euch.

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0: Heute machen wir eine Zeitreise zurück in die Welt der Dinosaurier. Es geht nach München zur Jurassic World Experience. Da tauchen wir ein in die Jurassic Park Filme und fahren mit einem Schiff zur legendären Isla Nublar. Und da warten sie dann, total echt aussehende Dinosaurier, vom riesigen Brachiosaurus bis hin zum gewaltigen T-Rex. Außerdem gibt's einen Einblick ins Genlabor, wir können Fossilien ausgraben und Baby-Dinos streicheln. Und hoffentlich sind die Zäune auch wirklich so sicher, wie alle behaupten. Die Jurassic World Experience in München ist eine beeindruckende Familienzeitreise in die Welt der Dinos, würde ich aber eher für die größeren Kinder empfehlen.
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11: Mit Sandra Sedelmeier, schönen guten Morgen. Gibt's bei Flugverspätung bald weniger Geld? In der EU wird gerade über neue Fluggastrechte diskutiert. Im Kern, ab wann gibt es eine Entschädigung? Wie bisher ab 3 Stunden oder künftig erst ab 4? Außerdem stehen neue Regeln fürs Handgepäck auf dem Plan. Es wird weniger weggeschmissen in Deutschland. Die Abfallmenge ist 2024 ordentlich zurückgegangen und liegt jetzt auf dem niedrigsten Niveau seit 15 Jahren. Insgesamt waren es rund 363 Millionen Tonnen, fast 5% weniger als im Jahr davor. Besonders stark gesunken ist der Müll von Baustellen. Ein echter Rekordflug beim Puchheimer Volksfest. Am Kindertag hatten viele Kinder ihre Luftballons steigen lassen, verbunden mit der Hoffnung, dass die Karten wieder zurück nach Puchheim kommen. Der Ballon von Elina ist bis nach Südtirol geflogen, genauer gesagt nach Brixen, rund 163 Kilometer weit. Und auf der Isar im Landkreis Bad Tölz-Wolfratshausen darf wieder geschippert werden. Schlauchboote sind ab sofort wieder erlaubt. Wer loszieht, muss aber ein paar Regeln beachten. Zum Beispiel kein Glas an Bord, keine zusammengebundenen Boote und 0,5 Promille sind das Limit. Und noch mehr Nachrichten hier aus Oberbayern, wieder in einer halben Stunde in den Top FM Nachrichten.
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12: Ja, und das ist heute recht durchwachsen. Wir starten erst freundlich in den Tag. Ab Mittag gibt es dann vereinzelt schauerartigen Regen und teils Gewitter. Tagestopwerte 21 bis 25 Grad. Und da messen wir in Erding am Schwimmbad gerade erst 14 Grad. In Markt Indersdorf im Kreis Dachau, das sind 15. Morgen erst viele Wolken und Regen. Später lockert es auf bei bis zu 21 Grad. Der Feiertag Frauenleichnam dann erst freundlich und trocken. Dann Schauer und Gewitter. Es bleibt windig bei bis zu 24 Grad.
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12: A94, Passau Richtung München, zwischen Hohenlinden und Markt Schwaben, 3 Minuten plus. A96, Lindau Richtung München, zwischen Leim und Sendling, da auch 3 Minuten plus. Und sonst ist alles frei.
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12: Steht einer in Kirchseeon, Kreis Ebersberg, Wasserburger Straße. Kommt vom Andreas, Dankeschön. Odelshausen, Kreis Dachau, Lucca Straße. Dann Erdweg, die Münchner Straße im Kreis Dachau, kommt vom Martin, Dankeschön fürs Melden. Und mit dabei noch München, die Kreiler Straße, beidseitig. Und wenn ihr noch was habt, gerne her damit per Telefon oder WhatsApp. Beides unter 08000 1064 1064.
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12: Schönen guten Morgen euch. Und auch das ist wieder eine Nummer, die am besten schön laut geht. Zu Recht einer eurer Lieblings-80er. Hier ist Rick Springfield mit Jessie's Girl.

0: Hier ist das Top FM Frühstücksradio. Guten Morgen.
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0: 30 Sekunden und einen Buchstaben gibt's für euch und als Wochenpreis, da geht's zum Fliegen. 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Wow. Und heute Morgen spielen wir mit der Vicky aus Grafing. Schönen guten Morgen.
2: Guten Morgen.
0: Unsere Schiedsrichterin ist die Sandra.
3: Guten Morgen, liebe Viktoria. Also der Daniel, der hat gestern vorgelegt. Für dich würde es gelten, heute 6 Punkte zu schlagen.
2: Wow, okay.
3: Gut, hier kommt dein Buchstabe.
1: J-W-S-R-D-E-S-R.
3: R wie Richard.
2: Okay.
0: Und wenn dir nichts einfällt, dann sagst du einfach?
2: Weil.
0: Die spannendsten 30 Sekunden deines Morgens starten jetzt. Eine Stadt mit R.
2: Regensburg.
0: Getränk.
2: Rhabarberschorle.
0: Kleidungsstück.
2: Weiter.
0: Ein Tier.
2: Reh.
0: Elektrogerät.
2: Rasenmäher.
0: Im Badezimmer.
2: Rasierer.
0: Schulfach.
2: Religion.
0: Beim Bäcker.
2: Weiter.
0: Musikrichtung.
2: Reggae.
0: Körperteil.
2: Weiter.
3: So, liebe Viktoria, es sind 7 geworden.
2: Yeah. Okay. Okay, cool.
0: Das ist für dich die Wochenführung. Vielen Dank, dass du heute mit dabei warst, liebe Vicky. 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Wie gewohnt um 7.40 Uhr. 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

0: 7.57 Uhr, schönen guten Morgen und wie wir beim Fliegen künftig mehr Rechte bekommen sollen, das hört ihr gleich in den Top FM Nachrichten um 8 bei Sandra Sedelmeier.
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11: Mit Sandra Sedelmeier. Schönen guten Morgen. 3 Stunden zu spät und dann kein Geld? Genau darüber wird heute in Brüssel verhandelt. Die EU will die Fluggastrechte reformieren. Streitpunkt: Gibt es eine Entschädigung weiterhin ab 3 Stunden Verspätung oder künftig erst ab 4? Top FM Reporter Dieter Ebeling.
12: Schon im vergangenen Sommer schlugen die EU-Regierungen vor, die Rechte von Fluggästen zu verschlechtern. Bei Verspätungen ab 4 bis 6 Stunden sollten nur noch Entschädigungen zwischen 300 und 500 Euro gezahlt werden. Die EU-Abgeordneten sind dagegen. Sie wollen die bisherigen höheren Entschädigungen ab 2 Stunden nicht antasten. Und sie fordern das Recht auf ein Handgepäckstück festzuschreiben. Entschädigungen sollen auch einfacher zu bekommen sein. Aus Brüssel, Dieter Ebeling.
11: Aktuell kommen wir wieder schneller und auch zuverlässiger an unser Ziel. Die Deutsche Bahn hat auch im Mai ihr Pünktlichkeitsziel erreicht. Rund 61% der Fernzüge kamen rechtzeitig ans Ziel. Das sind zwar ein bisschen weniger als noch im März und April, aber eben nicht unter 60%, wie zum Beispiel letztes Jahr oder auch Anfang des Jahres. Als verspätet gilt bei der Bahn übrigens

0: schon alles ab 6 Minuten. Und jetzt wird's ernst für die deutsche Nationalmannschaft. Heute hebt das Team von Bundestrainer Julian Nagelsmann in Richtung USA ab, wo in wenigen Tagen die Fußball-WM beginnt. Das erste Gruppenspiel steht in 12 Tagen gegen Curaçao an.
1: 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Starnberger See.
2: Kaiserin Sissi trifft auf Schnitzeljagd. Rund hier ums Schloss Possenhofen gibt's jetzt ein neues Suchspiel für Kinder. Mit 22 Stationen, ideal für kleine Entdecker zwischen 8 und 10 Jahren. Dabei geht's auf Spurensuche rund um Kaiserin Elisabeth und ihr Leben am Starnberger See. Ziel ist es, Geschichte spielerisch zu vermitteln, also lernen, ohne dass es sich nach Lernen anfühlt. Vom Starnberger See, Clara Bertz.
0: Und noch mehr Nachrichten hier aus Oberbayern gibt's wieder in einer halben Stunde in den Top FM Nachrichten.
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4: In München am Dante-Stadion messen wir gerade 16 Grad, bei euch in Murnau am Staffelsee sind es 14. Und heute brauchen wir zu der Sonnenbrille auf jeden Fall auch einen Regenschirm griffbereit. Es ist erst freundlich, ab Mittag gibt es dann vereinzelt Schauer und Gewitter. Tageshauptwerte bis zu 25 Grad. Morgen erst viele Wolken, dann Regen, es wird eine Spur kühler, der Feiertag dann freundlich und trocken. Dann aber Schauer und Gewitter im Laufe des Tages. Es bleibt windig bei bis zu 24 Grad.
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4: Guten Morgen auf die Straßen. A96 Lindau Richtung München, zwischen Leim und Sendling, da dauert es 5 Minuten länger. Und die B304 Wasserburg am Inn Richtung München, zwischen Zorneding West und Haar, da 7 Minuten plus. Sonst alles frei.
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4: Steht einer in Diesten am Ammersee, Kreis Landsberg, die Lachener Straße, Odelzhausen, Kreis Dachau, die Luckerer Straße. Dann hat der Thomas einen gesehen. Guten Morgen, wo steht er denn?
5: In Lochhausen in der Eichelheer Straße, in Höhe Nummer 3, stadtauswärts, beidseitig ist so diese grauen Kästen.
4: Danke dir, haben wir notiert. Und München haben wir noch, Riemerstraße beidseitig. Und wenn ihr noch was beisteuern wollt, jederzeit per Telefon, per WhatsApp unter 08000 1064 1064.
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4: Erst habe ich mir gedacht, boah, so einen Haufen Geld habe ich noch nie gefunden. Aber dann bin ich ganz schnell misstrauisch geworden und das zu Recht. Die ganze Geschichte gleich um 10 nach 8.

0: Mir hat jemand einfach so 500 Euro geschenkt. Also zumindest sah es erst so aus. Und dann bin ich aber ganz schön misstrauisch geworden. Hier ist das Top FM Frühstücksradio und neulich war ein 500-Euro-Schein unter meinem Heckscheibenwischer am Auto geklemmt. Aufgefallen ist er mir während der Fahrt und das war wahrscheinlich auch mein Glück. Bei mir ist Raphael Thomas von der Münchner Polizei. Was hat es denn mit dem Geldschein am Auto auf sich?
1: Das ist ein sogenannter Ablenkungstrick, den Kriminelle nutzen, um den Pkw-Fahrer vor dem Losfahren zum Aussteigen zu veranlassen. Man soll aus dem Fahrzeug aussteigen und soll eben die Aufmerksamkeit woanders hinlenken als auf den Fahrzeuginnenraum. Es handelt sich meistens um zwei Täter oder mehr. Und der zweite Täter geht dann zur Beifahrertür beispielsweise und entwendet dann Wertgegenstände aus dem Innenraum des Fahrzeugs.
0: Und was ist die richtige Reaktion in der Situation?
1: Die richtige Reaktion ist immer ein gesundes Misstrauen, denn diese Tricks gibt es in verschiedensten Abwandlungen. Es gibt beispielsweise auch einen Katzentrick, bei dem jemand behauptet, es würde aktuell eine Katze unter dem Fahrzeug sitzen. Wenn möglich, das Fahrzeug sofort verschließen. Wenn man das Fahrzeug verlässt, dann auch so verhindert man den Diebstahl von Wertgegenständen und in jedem Fall Anzeige erstatten.
0: Dann kann die Polizei zum einen ermitteln und auf der anderen Seite auch sehen, wie viele Fälle es wirklich gibt. Mich hat's schon erwischt mit dem falschen Geldschein unter dem Scheibenwischer. Derweil sind die Fälle zum Beispiel in ganz München, aber lediglich im einstelligen Bereich. 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Schönen guten Morgen euch. Jetzt mit Foreigner und Jukebox Hero.

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8: Mit Sandra Sedelmeier. Schönen guten Morgen. Wann gibt's eigentlich Geld zurück, wenn der Flieger zu spät kommt? Genau darüber wird heute in Brüssel verhandelt. Die EU will die Fluggastrechte reformieren. Der Streitpunkt: Entschädigung ab 3 Stunden Verspätung wie bisher oder erst ab 4. Außerdem geht's um neue Regeln fürs Handgepäck. Deutschland hat weniger Müll produziert. Die Abfallmenge ist 2024 auf den niedrigsten Stand seit 15 Jahren gesunken. Insgesamt rund 363 Millionen Tonnen Abfälle, knapp 5% weniger als im Vorjahr. Vor allem auf Baustellen ist deutlich weniger Abfall angefallen. Ein einziger Bürger bringt die Debatte ins Rollen. Ein Antrag auf Tempo 30 in der Flurstraße hat in der Gemeinde Mohrenweiß im Landkreis Fürstenfeldbruck eine größere Diskussion ausgelöst. Statt einer schnellen Entscheidung soll jetzt ein übergreifendes Konzept für alle Wohnstraßen erarbeitet werden. Und fast 300 Einsätze seit Jahresbeginn. Die Tierhilfe Tutzing im Landkreis Starnberg ist aktuell im Dauerstress. Ob Wildunfälle, verletzte Tiere oder entlaufene Haustiere. Besonders kritisch sind Mähroboter, die nachts laufen. Für Igel wird das schnell gefährlich, weil die Geräte sie oft nicht erkennen und schwer verletzen können. Und noch mehr Nachrichten aus Oberbayern, wieder in einer halben Stunde in den Top-FM-Nachrichten.
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10: Germering am Golfplatz. Messmergrad 15 Grad. Bei euch in Allershausen im Kreis Freising sind es ebenfalls 15. Und 21 bis 25 Grad sind heute die Tagestopwerte. Dazu ist es erst freundlich. Ab Mittag kommen dann immer öfter schauerartiger Regen und teils Gewitter. Morgen auch durchwachsen bei ein bisschen kühleren Temperaturen. 17 bis 21 Grad und der Feiertag wird dann erst freundlich und trocken. Dann gibt es Schauer und Gewitter bei bis zu 24 Grad.
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10: Guten Morgen auf die Straßen. Am längsten dauert es da gerade auf der B304 Wasserburg am Inn Richtung München. Zwischen Zorneding West und Haar braucht ihr 4 Minuten länger. A99 Ostumfahrung Richtung Nürnberg. Zwischen Hohenbrunn und Haar 3 Minuten plus. Und die A99 Westumfahrung Richtung Lindau. Zwischen Kreuz West und Lochhausen da ebenfalls 3 Minuten mehr einplanen. Ansonsten alles frei soweit.
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10: Starnberg, Mühltalstraße. Diesten am Ammersee im Kreis Landsberg die Lachener Straße, dann Erdweg, Kreis Dachau, Münchner Straße und Uwe meldet München-Riemerstraße beidseitig. Merci dir. Wenn ihr noch was habt, 08000 1064 1064, die Nummer zu uns für Telefon und für WhatsApp.
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10: Einen schönen guten Morgen wünsche ich euch. Und die FIFA greift jetzt hart durch. Welche neuen Regeln jetzt für die WM in Kraft treten, das verrate ich euch gleich um 20 vor 9 in meinem Top FM Newspresso, den drei Fakten, dass ihr heute beim Smalltalk glänzen könnt.

0: Hier ist das Top FM Frühstücksradio und jetzt die Gesprächsthemen des Tages.
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0: Hunde haben offenbar einen eingebauten Knigge für uns Menschen und merken, wenn wir uns daneben benehmen. Wiener Forscher haben herausgefunden, dass Hunde mit weit aufgerissenen Pupillen reagieren, wenn ein Mensch eine soziale Regel bricht. Offenbar haben die Tiere durch das Zusammenleben mit uns gelernt, welche menschlichen Reaktionen auf bestimmte Gesten üblich sind. Die FIFA greift jetzt hart durch und führt für die Fußball-WM 8 neue Regeln ein. Wer sich ab sofort zum Beispiel beim Schimpfen den Mund zuhält, um Lippenlesen zu vermeiden, bekommt rot. Auch das ewige Zeitspiel ist vorbei. Der Torwart darf den Ball nur noch maximal 5 Sekunden in den Händen halten. Ansonsten gibt es Eckball für den Gegner. Alle Fans, die keine Karten mehr bekommen haben, es gibt wieder Hoffnung. Wegen der riesigen Nachfrage legt Céline Dion 10 Zusatzkonzerte nach, nächstes Jahr im Mai in Paris. Der exklusive Vorverkauf startet schon morgen und richtet sich vor allem an Fans, die beim Vorverkauf bisher leer ausgegangen sind.
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0: Servus, schönen guten Morgen und jetzt wieder ein Tipp, wie wir leichter durch den Alltag kommen.
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0: Erdbeeren aus dem eigenen Garten schmecken einfach am allerbesten. Damit die Pflanzen gesund bleiben, hast du, Juliane, den perfekten Tipp für uns.
2: Pflanzt einfach etwas Knoblauch zwischen die Erdbeerpflanzen. Das soll nämlich gegen Krankheiten helfen. Wissenschaftlich ist das zwar nicht ganz eindeutig bewiesen, aber Mischkulturen gelten generell als gut für gesunde Pflanzen und bessere Ernten. Erdbeeren nicht zu dicht setzen und einzelne Knoblauchzehen dann einfach dazwischen pflanzen. Und morgen, wie wir Wespen mit Backpapier loswerden.
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0: Das wird eine Reform der Fluggastrechte. Wie sich jetzt unsere Rechte beim Fliegen verändern, das hört ihr gleich in den Top FM Nachrichten um 9 bei Sandra Sedelmeier.
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14: Mit Sandra Sedelmeier. Schönen guten Morgen. Wie viel Geld gibt es bei verspäteten Flügen? Die EU arbeitet heute an einer Reform der Fluggastrechte. Konkret, ab wann es für verspätete Flüge Entschädigung geben soll. Bleibt es bei 3 Stunden oder wird auf 4 Stunden hochgesetzt? Dazu stehen auch neue Vorgaben fürs Handgepäck auf dem Tisch. Es geht tatsächlich wieder ein Stück besser bei der Bahn. Die DB ist im Mai wieder über ihr Pünktlichkeitsziel gekommen. Rund 61% der Fernzüge waren pünktlich, also ICE und Intercity ohne größere Verspätung. Das ist zwar etwas weniger als im März und April, aber weiterhin stabil über der wichtigen 60%-Marke. Als verspätet gilt bei der Bahn übrigens schon alles ab 6 Minuten. Und heute beginnt für die deutsche Fußballnationalmannschaft die WM-Mission. Am Nachmittag geht's in die USA. Top-FM-Reporter Thomas Bremser, wie optimistisch reist denn das deutsche Team jetzt zur WM?
15: Ja, ich glaube, die können es kaum erwarten, dass die WM-Mission endlich startet. Dennis Undaff ist schon im WM-Fieber.
16: Es wird immer größer und sobald wir, glaube ich, in Amerika sind, ist es riesig und dann geht's weiter.
15: Das Selbstvertrauen ist groß nach 8 Siegen in Folge. Die Fans geben dem Team nur das Beste mit auf den Weg.
17: Ich wünsche der Mannschaft Entspannung auf dem Weg und dass sie entspannt, entsprechend und erholt ankommen.
18: Ich wünsche der Mannschaft ganz viel Glück und dass sie wissen, dass, glaube ich, die ganze Nation hinter ihnen steht und wir uns auf einen Fußballsommer freuen.
15: Und der darf gerne bis zum 19. Juli andauern.
14: Da findet ja das Finale statt, hoffentlich mit Deutschland. Das Team fliegt gegen 2:30 am Nachmittag los, ab Frankfurt nach Chicago.
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14: Nach der Vorlesung direkt an den Strand. Vor der LMU hier in München ist jetzt der 3. Stadtstrand gestartet. Statt Bibliothek gibt's hier

0: Liegestühle, 52 Tonnen Sand und einen Brunnen direkt nebenan. Der Kulturstrand ist extra fürs Lernen, Treffen und Runterkommen gedacht. Kein Partystrand, sondern eher zum Entspannen da. Und bei 27 Grad sind die Liegestühle natürlich eine willkommene Abwechslung zum Hörsaal. Aus München, Clara Berz.
1: Und noch mehr Nachrichten hier aus Oberbayern gibt's wieder in einer halben Stunde in den Top FM Nachrichten.
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4: In Dorfen am Marienplatz messen wir gerade 17 Grad, genauso auch in Unterschleißheim. Die Sonnenbrille können wir gerade noch brauchen, aber den Regenschirm, den legen wir besser nicht außer Sichtweite, denn es ist erst freundlich heute. Ab Mittag gibt es dann schauerartigen Regen und teils Gewitter. Tagestopwerte 21 bis 25 Grad. Morgen bleibt es durchwachsen, es wird eine Spur kühler. Am Feiertag an Fronleichnam dann erst freundlich und trocken, dann Schauer und Gewitter bei 22 bis 24 Grad.
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4: A99, Ostumfahrung Richtung Nürnberg. Zwischen Kreuz Süd und Haar braucht ihr 9 Minuten länger. Dann die B274. Die B472, Irschenberg Richtung Bad Tölz, zwischen Kreuzstraße und Warkirchen 4 Minuten plus. Und die A99, Westumfahrung Richtung Lindau, zwischen Kreuzwest und Lochhausen, da 3 Minuten mehr einplanen.
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4: Karlsfeld, Kreis Dachau, Gartenstraße, Forst-Inning, Kreis Ebersberg, die Eicherstraße, kommt von der Tina. Vielen Dank dir fürs Melden. Dann haben wir mit dabei Starnberg, die Mühltalstraße. Und da kommt gerade noch ein Blitzer rein. Guten Morgen, wo steht er denn? Ah, der Stefan ist dran. Servus, ja, wo ist er?
5: Der wird gerade aufgebaut in Eichenau in der Allinger Straße in beide Richtungen, nur 30er-Zone.
4: Jetzt haben wir notiert, Stefan, merci dir. Wenn ihr auch noch was habt, gerne her damit per Telefon, per WhatsApp, beides unter 08000 1064 1064.
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4: Schönen guten Morgen euch. Und für durchwachsenes Pfingstferienwetter habe ich gleich einen perfekten Ausflug für euch. Und das ist perfekt für alle, die auf Dinosaurier stehen. Was ihr nicht verpassen solltet, gleich um 8:45 in meinen 111 Dingen in Oberbayern, die ihr unbedingt mal gemacht haben müsst.

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0: Heute machen wir eine Zeitreise zurück in die Welt der Dinosaurier. Es geht nach München zur Jurassic World Experience. Da tauchen wir ein in die Jurassic Park Filme und fahren mit einem Schiff zur legendären Isla Nublar. Und da warten sie dann, total echt aussehende Dinosaurier, vom riesigen Brachiosaurus bis hin zum gewaltigen T-Rex. Außerdem gibt's einen Einblick ins Genlabor, wir können Fossilien ausgraben und Baby-Dinos streicheln. Und hoffentlich sind die Zäune auch wirklich so sicher, wie alle behaupten. Die Jurassic World Experience in München ist eine beeindruckende Familienzeitreise in die Welt der Dinos, würde ich aber eher für die größeren Kinder empfehlen.
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10: Mit Sandra Sedelmeier. Schönen guten Morgen. Gibt's bei Flugverspätung bald weniger Geld? In der EU wird gerade über neue Fluggastrechte diskutiert. Im Kern, ab wann gibt es eine Entschädigung? Wie bisher ab 3 Stunden oder künftig erst ab 4? Außerdem stehen neue Regeln fürs Handgepäck auf dem Plan. Es wird weniger weggeschmissen in Deutschland. Die Abfallmenge ist 2024 ordentlich zurückgegangen und liegt jetzt auf dem niedrigsten Niveau seit 15 Jahren. Insgesamt waren es rund 363 Millionen Tonnen, fast 5% weniger als im Jahr davor. Besonders stark gesunken ist der Müll von Baustellen. Ein echter Rekordflug beim Puchheimer Volksfest. Am Kindertag hatten viele Kinder ihre Luftballons steigen lassen, verbunden mit der Hoffnung, dass die Karten wieder zurück nach Puchheim kommen. Der Ballon von Elina ist bis nach Südtirol geflogen, genauer gesagt nach Brixen, rund 163 Kilometer weit. Und auf der Isar im Landkreis Bad Tölz-Wolfratshausen darf wieder geschippert werden. Schlauchboote sind ab sofort wieder erlaubt. Wer loszieht, muss aber ein paar Regeln beachten. Zum Beispiel kein Glas an Bord, keine zusammengebundenen Boote und 0,5 Promille sind das Limit. Und noch mehr Nachrichten hier aus Oberbayern, wieder in einer halben Stunde in den Top FM Nachrichten.
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11: Und da haben wir gerade in München am Eisbach 18 Grad, Pöcking im Kreis Starnberg meldet 16 und Tagestopwerte gehen heute rauf auf 21 bis 25 Grad. Erst ist es freundlich, im Laufe des Tages dann auch immer wieder Schauer und Gewitter. Morgen unbeständig, bisschen kühler, am Feiertag dann erst freundlich und trocken, dann Schauer und Gewitter bei Temperaturen von 22 bis 24 Grad.
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11: Vorsicht bitte A96, Lindau Richtung München. Zwischen dem Rastplatz Kreuzlinger Forst Süd und Germering Süd, da Gegenstände auf der Straße. A94, München Richtung Passau, zwischen Neuötting und Neuötting Ost. 12 Minuten mehr einplanen. A99, Ostumfahrung Richtung Nürnberg. Nürnberg zwischen Kreuz Süd und Harder 7 Minuten plus und die A8 Salzburg Richtung München zwischen Bad Aibling und Irschenberg, da braucht ihr 3 Minuten länger. Sonst alles frei.
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11: Moos-Inning, Kreis Erding steht einer an der Neuchinger Straße. Aschheim, Kreis München, Ostspange, danke an Ingo fürs Melden. Karlsfeld, Kreis Dachau, die Gartenstraße und München-Allacher Straße beidseitig. Wenn ihr noch was beisteuern wollt, jederzeit per Telefon, per WhatsApp. Die Nummer ist dieselbe, 08000 1064 1064.
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0: 9 Uhr gleich 44. Ja, und erst freuen wir uns über den vermeintlichen Geldsegen und dann müssen wir aufpassen, dass wir nicht selber beklaut werden. Aber von vorne. Hier ist das Top FM Frühstücksradio und ich habe neulich beim Autofahren im Rückspiegel gesehen, dass da ein Geldschein unter meinem Heckscheibenwischer klemmt. Und dann hat sich rausgestellt, der Geldschein war ein 500er, aber natürlich kein echter, denn da haben sich wohl Betrüger an meinem Auto zu schaffen gemacht, sagt Raphael Thomas von der Münchner Polizei. Was ist denn die Masche mit diesem Geldschein?
1: Das ist ein sogenannter Ablenkungstrick, den Kriminelle nutzen, um den Pkw-Fahrer vor dem Losfahren zum Aussteigen zu veranlassen. Man soll aus dem Fahrzeug aussteigen und soll eben die Aufmerksamkeit woanders hinlenken als auf den Fahrzeuginnenraum. Das handelt sich meistens um zwei Täter oder mehr. Und der zweite Täter geht dann zur Beifahrertür beispielsweise und entwendet dann Wertgegenstände aus dem Innenraum des Fahrzeugs.
0: Und wäre das auch eine Option, sitzen bleiben, Auto zusperren und Polizei rufen, um die Betrüger zu schnappen?
1: Natürlich sind wir immer interessiert, Täter festnehmen zu können, aber wir raten in der Bevölkerung grundsätzlich dagegen, sich irgendwie in Gefahr zu bringen. Das heißt also, wenn es eine gefährliche Situation ist oder gefährlich werden könnte, dann flüchten Sie lieber oder versperren Sie Ihr Fahrzeug, sperren Sie sich in Ihrem Fahrzeug ein und verständigen uns im Nachgang. Und das können wir dann auch im Nachhinein noch durch Ermittlungen dann vollziehen.
0: Also wenn ihr auch einen vermeintlichen Geldschein unter eurem Scheibenwischer findet, misstrauisch sein, Auto zusperren und Polizei rufen, dann kann da auch nichts passieren. Ihr hört Radio Top FM, schönen guten Morgen. Jetzt mit den Blues Brothers. 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
7: Ich bin Pia Wegner. Die Sommerferien sollten grundsätzlich erst im Juli starten. Das fordert der Deutsche Philologenverband. Hintergrund sind die Abi-Prüfungen. Die Lehrer finden, dass der Zeitdruck bei einem früheren Ferienbeginn einfach zu groß ist. Tanja Wagner berichtet.
8: Schriftliche Abi-Prüfungen, mündliche kurz darauf und dann noch mögliche Nachprüfungen. Das alles zeitlich bis Ferienbeginn hinzubekommen, setzt Schüler und Prüfer unter Stress, sagen die Lehrer. Auch sei es ungerecht, wenn manche einfach länger Zeit hätten, sich aufs Abi vorzubereiten.
7: Bayern hat laut dem Armutsbericht des Paritätischen Wohlfahrtsverbandes die niedrigste Armutsquote deutschlandweit. Jeder achte Bayer lebt in Armut, das sind gut 12,5%. Bundesweit liegt die Quote bei 16%. Am besten schneiden Schwaben und Oberbayern ab. In Franken und der Oberpfalz ist die Quote hingegen höher. Besonders betroffen sind Alleinerziehende und Menschen ohne Job. Der Verband warnt die Regierung vor Einsparungen im Sozialbereich. Die meisten Menschen, die 2025 in Deutschland eingebürgert worden sind, haben ihre ursprüngliche Staatsbürgerschaft behalten. Wie eine Umfrage des Mediendienstes Integration zeigt, lag die Quote der Doppelstaatigkeit bei 85-98%. Die wenigen Neubürger, die sich dagegen entschieden haben, taten das, weil sie entweder vor der Einbürgerung staatenlos waren oder weil ihr Herkunftsland die Mehrstaatigkeit nicht gestattet. Die Bahn arbeitet daran, pünktlicher zu werden. Und das scheint ihr immer besser zu gelingen. Im Mai hat das Unternehmen seine selbstgesteckten Ziele erreicht, schreibt die Süddeutsche Zeitung. Demnach waren etwas mehr als 61% der ICE- und Intercity-Züge pünktlich. Damit lag die Quote zwar unter den Werten der beiden Vormonate, blieb aber oberhalb der Marke von 60%. Nicht erfasst werden in der Statistik ausfallende Züge.
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9: Auf den Landstraßen, auch hier im Landkreis Erding, wird jetzt richtig genau hingeschaut. Die Polizei führt in den nächsten 4 Wochen in ganz Oberbayern verschärfte Kontrollen durch. Im Fokus stehen Tempo, Alkohol und Drogen, aber auch riskante Überholmanöver und das Handy am Steuer. Hintergrund: Auf Landstraßen passieren besonders viele schwere Unfälle und die Zahl der Verkehrstoten ist zuletzt gestiegen. Aus Erding, Zoe Mesenbrink.

0: Und mehr Nachrichten aus Oberbayern gibt's auch wieder in einer Stunde in den Top FM Nachrichten.
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0: T-Shirt-Temperaturen bis zu 25 Grad sind heute mit dabei. 17 Grad messen wir aktuell noch in Diesen am Ammersee, 17 Grad auch bei euch in Oberammergau. Und ab heute Nachmittag ziehen dann aus dem südlichen Gewitter auf. Gerade in Richtung Berge können die auch ein bisschen heftiger werden. Generell können wir uns da auf Starkregen und Sturmböen und Hagel einstellen. Also ich hoffe, ihr habt euch einen Regenschirm eingepackt. Morgen starten wir dann relativ entspannt nur mit Regen. Im Laufe des Tages lockert das aber dann noch ein bisschen auf.
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0: Servus zu euch auf die Straßen. Vorsicht bitte auf der A96 Lindau Richtung München zwischen Rastplatz Kreuzlinger Forst Süd und Germering Süd. Hier liegen Gegenstände auf der Straße. Und ein bisschen länger braucht ihr aktuell auf der A99 Ost Richtung Salzburg zwischen Ottobrunn und dem Kreuz Süd 4 Minuten plus und auf der B318 Holzkirchen Richtung Rottach-Egern zwischen Warngau und Kreuzstraße hier 6 Minuten plus. Ansonsten läuft's, kommt gut und vor allem sicher an euer Ziel.
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0: München beidseitig, die Allacher Straße ist mit dabei. Kirchseeon, Landkreis Ebersberg, Wasserburger Straße. Karlsfeld, Landkreis Dachau, die Gartenstraße. Danke dir, Fiona, fürs Melden. Und Pastetten, Landkreis Erding, die Hauptstraße. Habt ihr sonst noch was gesehen, Staus oder Blitzer? Dann gerne einmal kurz durchklingeln oder eine WhatsApp schreiben. Geht beides ganz einfach und kostenlos an die 08000 1064 1064. Vielen Dank euch.
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0: In gut 3,5 Stunden hebt sie ab. Unsere DFB-Elf ab in Richtung Amerika. Erstmal geht's dann nach Chicago. Da bereitet sich die Mannschaft die nächsten Tage vor. Und am Samstag geht's dann im letzten Test vor der WM gegen den Gastgeber USA. Wir drücken auf jeden Fall die Daumen und fiebern natürlich auch mit. 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Und währenddessen geht's weiter mit 30 Minuten Musik am Stück. Mit Michael Jackson zum Beispiel, James Blunt, jetzt REO Speedwagon.

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6: Heute am Gewitterdienstag. Noch ist es relativ freundlich mit vielen Wolken und ab und zu ein bisschen Sonne. Bei 19 Grad in Eching im Landkreis Freising. 18 Grad messen wir in Marktindersdorf im Landkreis Dachau. Und 25 Grad sind heute maximal mit drin. Und dann geht's los. Ab heute Nachmittag. Gewitter, Starkregen, Sturmböen, Hagel. Fahrt am besten die Rollos schon frühzeitig ein und räumt dann alles, was draußen irgendwie rumfliegen kann, sicher weg. Morgen geht's dann erstmal gechillter. Nur mit Regen rein im Laufe des Tages lockert das Ganze dann aber ein bisschen auf.
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6: Servus Zeug auf die Straßen. Vorsicht bitte, auf der A96 Richtung München, zwischen der Einfahrt Blumenau und Leim, hier liegt eine Nissenleuchte auf der Straße. A9 München Richtung Nürnberg, Vorsicht hier zwischen Fröttmanning Süd und dem Kreuz Nord, hier liegt ein Plastikteil auf der Straße. Und A9 München Richtung Nürnberg, zwischen Langenbruck und Manching, hier liegt leider ein totes Rehkitz auf der linken Spur. Ansonsten braucht ihr ein bisschen länger auf der A99 Ost Richtung Nürnberg, zwischen dem Kreuz Süd und H 6 Minuten plus, auf der A93 Rosenheim Richtung Kiefersfelden, zwischen dem Inntal-Dreieck und dem Grenzübergang Kiefersfelden 10 Minuten plus und auf der B307 Vorderes Richtung Gmund, zwischen Tegernsee und Gmund hier 8 Minuten plus. Ansonsten normaler Verkehr, kommt gut und vor allem sicher an euer Ziel.
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6: Geblitzt wird in München beidseitig auf der Allacher Straße. Starnberg-Mühltal-Straße ist mit dabei. Forst-Inning-Landkreis Ebersberg die Eicherstraße und Karlsfeld-Landkreis Dachau die Gartenstraße. Habt ihr sonst noch was gesehen? Staus oder Blitzer? Dann gerne einmal durchklingeln oder eine WhatsApp schreiben. Geht beides ganz einfach und kostenlos an die 08000 1064 1064. Vielen Dank euch.
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Um 10.42 Uhr. Genau 6 Stunden und 18 Minuten dauert's noch. Dann dürfte bei einigen Fußballfans und vor allem Spezi-Liebhabern der Finger ziemlich nervös über dem Bestellbutton schweben. 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Und ich finde, das ist eine richtig, richtig coole Aktion. Und nicht nur ich, wenn ich nämlich die Kommentare im Internet so richtig deute, dann könnte dieses Ding ziemlich schnell vergriffen sein. Also, um 17 Uhr geht's los. Und bevor es dann hektisch wird, bleiben wir erstmal entspannt und machen weiter mit Saxophonsound von Jerry Rafferty hier bei Radio Top FM.

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10: Ich bin Joshua Heise. Für Lkw-Fahrerinnen und Fahrer soll es einfacher werden, einen Parkplatz zu finden. Ab heute gibt es den Stellplatzinformationsdienst mit Daten von allen gut 1800 Rastplätzen. Jan-Henner Reitze berichtet.
11: Lkw-Fahrer sollen nicht mehr lange suchen müssen und so auch schneller runter von Autobahnen und anderen Straßen, wo sie anderen im Weg rumfahren. Gespeist wird die Stellplatzsuchhilfe mit Daten aus dem Mautsystem, nahezu in Echtzeit. Ruhezeiten sollen so besser eingehalten werden können und am Ende alle Verkehrsteilnehmer profitieren von mehr Platz auf den Straßen und einer verbesserten Sicherheit.
10: Recherchen der ARD zeigen, mindestens zwei Landeskriminalämter, darunter das LKA Mecklenburg-Vorpommern und das LKA Brandenburg, haben bei Ermittlungen Standortdaten aus Handy-Apps genutzt, also Daten, die eigentlich für die Werbeindustrie gesammelt werden. Strafrechtler sagen, das sei rechtswidrig, die Daten seien nicht für Polizeiarbeit gedacht. Die Sommerferien sollten überall frühestens im Juli beginnen, das fordert der Philologenverband. Begründung: Ein früher Start in die Ferien verursache vor den Prüfungen Stress, weil diese und die Korrekturen pünktlich vor Ferienbeginn abgeschlossen sein müssten. Den frühesten Beginn der Sommerferien haben Hessen, Rheinland-Pfalz und das Saarland. Bekommen Fluggäste künftig erst bei größeren Verspätungen eine Entschädigung? Fragen wie diese werden heute in der Europäischen Union verhandelt. Die EU-Staaten wollen, dass es erst ab 4 statt wie bisher ab 3 Stunden Verspätung eine Entschädigung gibt. Bei Langstreckenflügen erst ab 6 Stunden. Das Parlament hält dagegen und will es bei 3 Stunden belassen.
9: 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Starnberger See.
12: Kaiserin Sissi trifft auf Schnitzeljagd. Rund hier ums Schloss Possenhofen gibt's jetzt ein neues Suchspiel für Kinder. Mit 22 Stationen, ideal für kleine Entdecker zwischen 8 und 10 Jahren. Dabei geht's auf Spurensuche rund um Kaiserin Elisabeth und ihr Leben am Starnberger See. Ziel ist es, Geschichte spielerisch zu vermitteln, also lernen, ohne dass es sich nach Lernen anfühlt. Vom Starnberger See, Clara Bertz.
13: Und mehr Nachrichten aus Oberbayern gibt's auch wieder in einer Stunde in den Top FM Nachrichten.
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13: Ich hoffe, ihr habt euch schon mal vorsorglich einen Regenschirm eingepackt. Ab dem Nachmittag können wir uns nämlich auf Gewitter, Starkregen, Sturmböen und Hagel freuen. Bis dahin machen wir erstmal schwülwarm weiter bei 21 Grad in München im Pasinger Stadtpark. 19 messen wir in Oberding im Landkreis Erding. Bis zu 25 Grad Top-Temperatur sind heute mit drin. Und auch morgen ist der Regenschirm wieder im Einsatz. Wir starten dieses Mal mit Regen. Später lockert's dann.

0: aber wieder ein bisschen auf.
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0: Servus Zeug auf die Straßen. Vorsicht bitte auf der A8 Salzburg Richtung München zwischen dem Tunnel Neubiberg und der Ausfahrt Neubiberg. Hier hat jemand eine Ladung Kies verloren auf der Straße. Und Obacht weiterhin auf der A96 Richtung München zwischen der Einfahrt Blumenau und Leim. Hier liegt noch immer eine Nissenleuchte auf der Straße. Ein bisschen länger dauert es auf der A99 Ost Richtung Salzburg zwischen H und dem Kreuz Süd 6 Minuten plus und genauso auch auf der A99 Ost Richtung Nürnberg zwischen dem Kreuz Süd und H ebenfalls 6 Minuten plus. Ansonsten läuft's, kommt gut und vor allem sicher an euer Ziel.
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0: München beidseitig Wendel-Dietrich-Straße ist mit dabei. Hohenlinden, Landkreis Ebersberg, die Hauptstraße. Eching am Ammersee, Landkreis Landsberg, Zankenhauser Straße und Fahrenshausen, Landkreis Freising, Ampertal. Habt ihr sonst noch was gesehen? Staus oder Blitzer? Dann gerne einmal anrufen oder eine WhatsApp schreiben. Geht beides ganz einfach und kostenlos an die 08000 1064 1064. Vielen Dank euch.
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0: An diesem Dienstagvormittag, die Hälfte der Woche ist quasi rum. Am Donnerstag ist Feiertag und am Freitag haben sich viele den Brückentag gegönnt. So lässt sich's gleich noch motivierter arbeiten, ne? Wir powern durch zu euren Lieblingssongs und die gibt's hier bei Radio Top FM jetzt wieder eine ganze halbe Stunde lang am Stück. Wir rocken mit Smash Mouth, singen mit bei The Script und holen jetzt die Luftgitarren raus zur Rockballade von The Scorpions. Schönen Dienstag euch!

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13: Ein kleines bisschen Sonne und schwülwarme 20 Grad haben wir aktuell in Herrsching am Ammersee. 20 Grad messen wir auch bei euch in Hohenbrunn im Landkreis München. Bis zu 25 Grad Top-Temperatur sind heute mit drin. Und an diesem Gewitterdienstag geht's auch bald los mit dem Gewitter. Und zwar ab dem Nachmittag. Starkregen, Sturmböen und Hagel inklusive. Also Rollos und Jalousien am besten einfahren und alles, was draußen so rumfliegen kann, sicher wegpacken. Morgen starten wir dann nur mit entspannterem Regen. Im Laufe des Tages lockert es dann auch ein bisschen auf.
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13: Servus Zeug auf die Straßen. Da schaut's relativ gut aus. Vorsicht bitte weiterhin auf der A8 Salzburg Richtung München. In der Ausfahrt Neubiberg, hier liegt immer noch eine Ladung Kies, die jemand verloren hat. Und Obacht auch weiterhin auf der A96 Richtung München. Zwischen der Einfahrt Blumenau und Sendling, hier haben wir noch immer eine Nissenleuchte auf der Straße. Und länger braucht ihr noch immer auf der A99 Ost Richtung Salzburg. Zwischen Hohenbrunn und dem Kreuz Süd 8 Minuten plus und auf der A99 Ost Richtung Nürnberg zwischen dem Kreuz Süd und Haar hier 6 Minuten plus. Ansonsten läuft's, kommt gut und vor allem sicher an euer Ziel.
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13: München stadtauswärts Zamdorfer Straße ist mit dabei. Dann Unterhaching, Landkreis München, Ottobrunner Straße. Eching am Ammersee, Landkreis Landsberg, die Zankenhauser Straße. Und Pastetten, Landkreis Erding, die Hauptstraße. Habt ihr sonst noch was gesehen, Staus oder Blitzer? Dann gerne her damit. Kostenlos per Anruf oder WhatsApp an die 08000 1064 1064. Vielen Dank euch.
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Mittlerweile können wir die Tage bis zur Fußball-WM der Männer an zwei Händen abzählen. Hier ist Radio Top FM, 9 Tage vor der Weltmeisterschaft. Und wer noch kein Trikot hat, aber unbedingt eins für die WM haben möchte, der schaut sich vielleicht jetzt gerade im Internet nach einem Schnäppchen um. Und genau da ist jetzt Vorsicht angesagt. Aktuell gibt's wieder mehr Angebote, bei dem ihr ein Originaltrikot statt für 120 Euro für schnapprige 30 Euro bekommt. Und das klingt natürlich absolut verlockend, ist aber in den meisten Fällen leider einfach nur zu schön, um wahr zu sein. Verbraucherschützer warnen aktuell vor gefälschten Trikots und diesen sogenannten Fake-Shops. Die locken nämlich mit diesen toll günstigen Preisen, schicken euch im besten Fall dann eine billige Kopie oder im schlimmsten Fall eben gar nichts. Und deshalb lieber kurz genauer hinschauen. Gibt's zum Beispiel ein ordentliches Impressum? Wirkt die Seite seriös? Und wenn ihr euch wirklich unsicher seid, dann hilft euch der Fake-Shop-Finder der Verbraucherzentrale. Den Link dazu findet ihr natürlich auf topfm.de, also klickt euch da gern mal rein und dann kommt zur WM auch wirklich ein gescheites Trikot bei euch an. 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
4: Ich bin Joshua Heise. Teure Kollekte. Wer den Kölner Dom besuchen will, muss ab Juli einen Eintritt von 12 Euro zahlen. Das Domkapitel hat die neuen Ticketpreise veröffentlicht. Kinder und Menschen mit Behinderung kommen weiter kostenlos rein, ebenso Besucher von Gottesdiensten. Mit den Einnahmen soll der Erhalt des Doms bezahlt werden. Das hat allein im Jahr 2024 14 Millionen Euro gekostet. In Deutschland sind im letzten Jahr so viele Fälle von Diskriminierung gemeldet worden wie noch nie zuvor. Nach Angaben der Bundesantidiskriminierungsbeauftragten Attermann wandten sich rund 13.000 Menschen an Beratungsstellen, ein Anstieg um 15% im Vergleich zum Vorjahr. Fast die Hälfte der Fälle betraf demnach rassistische Diskriminierung, etwa am Arbeitsplatz oder bei der Wohnungssuche. Bayern hat das trockenste Frühjahr seit Beginn der Wetteraufzeichnungen vor 145 Jahren hinter sich. Besonders trocken war es laut dem Deutschen Wetterdienst im nördlichen Niederbayern und der südlichen Oberpfalz. Der DWD betont aber, solche Trockenperioden sind kein neuzeitliches Phänomen. In Regensburg hat es im Frühjahr 1841 sogar noch deutlich weniger geregnet. Die Mission Weltmeistertitel beginnt für die deutsche Fußballnationalmannschaft schon heute. Das DFB-Team bricht von Frankfurt nach Chicago auf. Dort findet am kommenden Samstag auch das letzte Testspiel gegen Mitgastgeber USA statt. Das erste WM-Gruppenspiel steigt am 14. Juni gegen Curaçao.
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5: Nach der Vorlesung direkt an den Strand. Vor der LMU hier in München ist jetzt der dritte Stadtstrand gestartet. Statt Bibliothek gibt's hier Liegestühle, 52 Tonnen Sand und einen Brunnen direkt nebenan. Der Kulturstrand ist extra fürs Lernen, Treffen und Runterkommen gedacht. Kein Partystrand, sondern eher zum Entspannen da. Und bei 27 Grad sind die Liegestühle natürlich eine willkommene Abwechslung zum Hörsaal. Aus München, Clara Bertz.
6: Und mehr Nachrichten aus Oberbayern gibt's auch wieder in einer Stunde in den Top FM Nachrichten.
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6: T-Shirt-Temperaturen bis zu 25 Grad Top-Temperatur sind heute mit drinnen. 20 messen wir da aktuell in Ebersberg am Alten Speicher, 21 in Uffing am Staffelsee. Ab heute Nachmittag ziehen dann aus dem Süden Gewitter auf. Gerade in Richtung Berge können die auch ein bisschen heftiger werden. Und generell können wir uns auf Starkregen, Sturmböen und vor allem auch Hagel einstellen. Also ich hoffe, ihr habt euren Regenschirm mit dabei. Morgen starten wir dann mit Regen. Im Laufe des Tages lockert es aber auch ein bisschen auf.
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6: Servus Zeug auf die Straßen. Vorsicht bitte weiterhin auf der A96 Richtung München. Zwischen der Einfahrt Blumenau und Leim. Hier liegt noch immer eine Nissenleuchte auf der Straße. Und länger braucht ihr aktuell nur auf der A99 Ost Richtung Salzburg. Zwischen Hohenbrunn und dem Kreuz Süd und zwar 12 Minuten plus. Ansonsten, wenn es stockt und ihr steht, in unter 5 Minuten seid ihr da durch. Kommt gut und vor allem sicher an euer Ziel.
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6: München stadtauswärts Landshuter Allee, danke dir Inge fürs Melden. Eichenau, Landkreis Fürstenfeldbruck, Allinger Straße, Hohenlinden, Landkreis Ebersberg, Hauptstraße und der Bernd hat uns noch einen gemeldet auf der A8 Sulzemoos Richtung Dachau, da steht auch einer, vielen Dank dir. Und wenn ihr auch noch was gesehen habt, Staus oder Blitzer, dann klingelt einmal durch oder macht's wie der Bernd, schreibt uns per WhatsApp an die 08000 1064.

0: 1064. Vielen Dank euch.
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0: Und im Supermarkt werden aktuell wieder fleißig Wassermelonen abgeklopft. Das ist ja auch so eine kleine Wissenschaft für sich, da die beste zu finden. Klingt sie dumpf? Also so ist sie reif. Wir hören noch mal kurz rein, oder? Das ist eine reife Wassermelone. Und ich finde, mit Feta schmeckt sie am allerbesten. Probiert's gern mal aus. Ich wünsche euch einen schönen Mittag jetzt. Lasst es euch schmecken zu euren Lieblingssongs eine ganze halbe Stunde lang am Stück, wie ihr es auch gewohnt seid hier bei Radio Top FM. Robbie Williams unterhält uns gleich mit einem coolen 90er. Ganz emotional wird's mit Ed Sheeran und einem 2000er. Und mit sommerlichem Sound aus den 80ern geht's jetzt rein von Don Henley.

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13: Heute am Gewitterdienstag noch relativ freundlich mit einigen Wolken und ab und zu ein kleines bisschen Sonne bei 22 Grad in Dachau am Schloss und auch bei euch in Unterhaching im Landkreis München messen wir 22 Grad. Maximal 25 Grad Top-Temperatur sind in der Spitze mit drin und dann geht's jetzt dann so langsam los. Ab heute Nachmittag Gewitter, Starkregen, Sturmböen und Hagel, also fahrt am besten die Rollos und die Jalousien schon mal ein und räumt alles, was draußen irgendwie rumfliegen kann, sicher weg. Morgen starten wir regnerisch. Im Laufe des Tages lockert es dann aber ein bisschen auf.
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13: Servus Zeug auf die Straßen. Zumindest da schaut's ganz okay aus. Eine Meldung habe ich. Vorsicht bitte auf der A9 München Richtung Nürnberg. In der Ausfahrt Pfaffenhofen, da hat's gekracht. Die Unfallstelle ist aktuell noch ungesichert, also fahrt da bitte ganz besonders vorsichtig vorbei. Ansonsten normaler Verkehr. Kommt gut und vor allem sicher an euer Ziel.
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13: München stadteinwärts, die Oettingenstraße ist mit dabei. Odelzhausen, Landkreis Dachau, die Hauptstraße. Dann haben wir Marktschwaben, Landkreis Ebersberg, Pfarrer Hochmeiering und Eichenau, Landkreis Fürstenfeldbruck, die Allingerstraße. Habt ihr sonst noch was gesehen? Staus oder Blitzer? Dann gerne anrufen oder eine WhatsApp schreiben an die 08000 1064 1064. Vielen Dank euch.
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0: Fußballer könnten bei der Weltmeisterschaft heuer plötzlich deutlich weniger Schmerzen haben und vor allem schneller wieder gesund werden. Hier ist Radio Top FM um 12:45. Die FIFA hat für die WM neue Regeln verkündet. Und wer bisher bei jeder kleinsten Berührung erstmal 3 Minuten über den Rasen gerollt ist, überlegt sich das in Zukunft vielleicht 2-mal. Sandra Sedelmeier aus den Top FM Nachrichten. Warum das denn?
1: Ja, die FIFA, die will das Spiel so ein bisschen schneller machen und Zeitspiel eindämmen. Und eine der auffälligsten Änderungen betrifft genau solche Verletzungsunterbrechungen. Wenn ein Spieler behandelt werden muss, dann darf er danach nicht sofort weiterspielen. Stattdessen muss er erstmal eine Minute draußen bleiben und seine Mannschaft spielt also so lange in Unterzahl. Da überlegt man sich den extra Schmerzensschrei dann vielleicht doch nochmal.
0: Ja, vielleicht. Und das ist ja auch nicht die einzige Regel, oder?
1: Genau, auch beim Auswechseln wird es da strenger. Wer vom Platz geht, der hat dafür nur noch 10 Sekunden Zeit.
0: Oh,
1: trödelt
0: okay.
1: Der muss der Einwechselspieler erstmal warten.
0: Oh.
1: Und Torhüter, die können den Ball künftig auch nicht mehr ewig festhalten. Tun sie es dann doch, gibt's Eckball für den Gegner.
0: Oh wow, okay. Und richtig streng. Aber es gibt ja auch noch 2 neue Platzverweise, ne?
1: Genau, tatsächlich. Wer sich bei Diskussionen absichtlich den Mund zuhält, damit niemand Lippen lesen kann, riskiert künftig Rot.
0: Oh.
1: Und weil die WM in den USA, Kanada und in Mexiko stattfindet, gibt's in jeder Halbzeit eine Trinkpause, egal wie warm es ist.
0: Okay.
1: Heißt aber auch, die Nachspielzeiten könnten noch mal ein gutes Stück länger werden.
0: Na, dann schauen wir doch mal, wie sich die neuen Regeln in der Praxis dann auch bewähren. 9 Tage sind's ja noch bis zur WM. Danke dir, Sandra, für die Infos.
1: Gerne.

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4: Ich bin Joshua Heise. Unter 16 Euro. Das Münchner Referat für Arbeit und Wirtschaft hat den Bierpreis für das Oktoberfest 2026 bekannt gegeben. Die Maß auf dem größten Volksfest der Welt kostet in diesem Jahr zwischen 14,80 Euro und 15,90 Euro, wie der Münchner Merkur berichtet. Damit ist der Höchstpreis 10 Cent über dem vom vergangenen Jahr. Noch nie haben so viele Menschen in Teilzeit gearbeitet wie zuletzt. Im ersten Quartal waren es über 40%. Gleichzeitig sind 270.000 Vollzeitjobs weggefallen, aber nur 150.000 neue Teilzeitstellen dazugekommen. Und die Teilzeitbeschäftigten arbeiten mit 19 Wochenstunden etwas länger. Positiv, der Krankenstand ist im Vergleich zum Vorjahr leicht gesunken. In Regensburg hat der Prozess um einen Axtangriff in einem ICE in Niederbayern begonnen. Der 21-jährige Angeklagte soll im Juli letzten Jahres Fahrgäste attackiert haben. Mehrere Menschen wurden teils schwer verletzt. Die Staatsanwaltschaft geht davon aus, dass der Beschuldigte wegen einer psychischen Erkrankung schuldunfähig ist und fordert eine dauerhafte Unterbringung in einer Psychiatrie. Ready, set, go. Die deutsche Fußballnationalmannschaft startet am Mittag in die USA. Und mit dem Flug nach Chicago geht auch das WM-Abenteuer los. Thomas Bremser berichtet.
5: Die ersten Tage gilt es, den Jetlag zu überwinden. Das Klima ist sommerlich heiß. Bundestrainer Nagelsmann will die kommenden Tage nutzen und so viel wie möglich trainieren, um den Feinschliff vorzunehmen für den WM-Start. In Chicago stößt dann auch Stürmer Kai Havertz zum Team und macht den 26-Mann-Kader perfekt. Die Generalprobe steigt dann am Samstag gegen Gastgeber USA.
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6: Auf den Landstraßen, auch hier im Landkreis Erding, wird jetzt richtig genau hingeschaut. Die Polizei führt in den nächsten 4 Wochen in ganz Oberbayern verschärfte Kontrollen durch. Im Fokus stehen Tempo, Alkohol und Drogen, aber auch riskante Überholmanöver und das Handy am Steuer. Hintergrund: Auf Landstraßen passieren besonders viele schwere Unfälle und die Zahl der Verkehrstoten ist zuletzt gestiegen. Aus Erding, Zoe Mesenbrink.
7: Und mehr Nachrichten aus Oberbayern gibt's auch wieder in einer Stunde in den Top FM Nachrichten.
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9: Ich hoffe, ihr habt euch vorsorglich schon mal den Regenschirm eingepackt. Ab dem Nachmittag können wir uns auf Gewitter, Starkregen, Sturmböen und auch Hagel freuen. Bis dahin machen wir mit ein bisschen Sonne teilweise sogar und vor allem schwülwarmem Wetter weiter. Bei 23 Grad in Moosburg an der Isar, 21 messen wir bei euch in Starnberg. Bis zu 25 Grad sind heute mit drinnen. Und auch morgen ist der Regenschirm wieder im Einsatz. Wir starten mit Regen in den Tag. Später lockert es dann wieder ein bisschen auf.
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7: Servus zu euch auf die Straßen. Vorsicht bitte auf der A99 Westrichtung Nürnberg in Höhe Dreieckfeld-Moching. Hier hat jemand eine Gießkanne auf der linken Spur verloren. Da bitte vorsichtig vorbeifahren. A94 Passau Richtung München zwischen Markt Schwabe und Parsdorf. Hier braucht ihr aktuell 7 Minuten länger. Auf dem mittleren Ring, da stockt's im Luise-Kieselbach-Tunnel. Da hat es einen LKW-Unfall gegeben. Die linke und die mittlere Spur sind deshalb blockiert. Hier braucht ihr aktuell 20 Minuten durch. Und auf der B307 Gmund Richtung Vorderes zwischen Tegernsee und Rottach-Egern ebenfalls dichter Verkehr. Hier seid ihr in 10 Minuten durch. Habt ihr sonst noch was gesehen? Dann gerne her damit. Ansonsten kommt gut und vor allem sicher an euer Ziel.
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7: Geblitzt wird in München beidseitig auf der Gartenstadtstraße. Danke dir, Iris, fürs Melden. Odelshausen, Landkreis Dachau, die Hauptstraße ist mit dabei. Eching, Landkreis Freising, die Neufahrner Straße. Und Dießen am Ammersee, die Lachener Straße. Staus oder Blitzer, habt ihr noch was?

0: dann gerne her damit. Kostenlos per Anruf oder WhatsApp an die 08000 1064 1064. Vielen Dank euch.
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0: Und für eure Pfingstferienplanung, heute lohnt es sich nochmal, kurz zumindest auf dem Volksfest in Olching im Landkreis Fürstenfeldbruck vorbeizuschauen. Da ist heute großer Kinder- und Familientag mit verbilligten Preisen. Also guckt da gern mal vorbei. In einer Stunde geht's da los. Und während ihr die Taschen packt und den Regenschirm schon mal bereitlegt, machen wir weiter mit 30 Minuten Musik ohne Unterbrechung am Stück. Und los geht's da mit einer wunderschönen Powerballade aus den 80ern von Boston. Das ist

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12: Ein bisschen Sonne und schwülwarme 21 Grad haben wir aktuell in München am Marienplatz. 22 messen wir bei euch in Eching am Ammersee. Bis zu 25 Grad Top-Temperatur sind heute mit drin an diesem Gewitterdienstag. Und damit geht's jetzt dann so langsam auch los. So ab dem Nachmittag Starkregen, Sturmböen, Hagel, alles mit dabei. Also fahrt am besten Rollos und Jalousien schon mal ein. Und alles, was draußen rumfliegen kann, packt ihr am besten sicher weg. Morgen starten wir dann auch mit ein bisschen Regen. Im Laufe des Tages lockert das Ganze dann aber auf.
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12: Servus zu euch auf die Straßen. Vorsicht bitte auf der A9 Nürnberg und Richtung München zwischen Pfaffenhofen und Allershausen in beiden Richtungen. Hier ist eine Entenfamilie auf der Straße. Also bitte ganz besonders vorsichtig fahren. Außerdem hat's da gekracht, ebenfalls zwischen Pfaffenhofen und Allershausen. Hier ist die linke Spur blockiert und es liegen Fahrzeugteile auf der Straße. Eine gute Viertelstunde braucht ihr hier deshalb länger. 11 Minuten plus auf der A94 Passau Richtung München, zwischen Markt Schwaben und Parsdorf und auf dem Mittleren Ring, da stockt es auch noch ein bisschen nach einem LKW-Unfall, zwischen Plinganser Straße und Grünwalder Straße, dichter Verkehr, hier braucht ihr aktuell 10 Minuten durch. Ansonsten, normaler Verkehr, kommt gut und vor allem sicher an euer Ziel.
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12: Geblitzt wird in München auf der Oettingenstraße. Danke dir, Rieke, fürs Melden. Dießen am Ammersee, Lachener Straße ist mit dabei. Markt Schwaben, Landkreis Ebersberg, der Pfarrer Hochmeierring. Und Eichenau, Landkreis Fürstenfeldbruck, Allinger Straße. Habt ihr sonst noch was gesehen, Staus oder Blitzer? Dann gerne her damit. Meldet ihr wie immer kostenlos per Anruf oder WhatsApp an die 08000 1064 1064. Vielen Dank euch.
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0: Urlaubssongs an diesem Feriendienstag hier bei Radio Top FM.
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0: Erdbeeren aus dem eigenen Garten, die schmecken einfach am besten, oder? Und damit die Pflanzen auch gesund bleiben, hat Juliane aus dem Top FM Frühstücksradio wirklich den perfekten Tipp für uns.
2: Pflanzt einfach etwas Knoblauch zwischen die Erdbeerpflanzen. Das soll nämlich gegen Krankheiten helfen. Wissenschaftlich ist das zwar nicht ganz eindeutig bewiesen, aber Mischkulturen gelten generell als gut für gesunde Pflanzen und bessere Ernten. Erdbeeren nicht zu dicht setzen und einzelne Knoblauchzehen dann einfach dazwischen pflanzen.
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2: Ich bin Joshua Heise. In Deutschland sind im letzten Jahr so viele Fälle von Diskriminierung gemeldet worden wie nie zuvor. Nach Angaben der Bundes-Antidiskriminierungsbeauftragten Attermann wandten sich rund 13.000 Menschen an Beratungsstellen. Ein Anstieg um 15% im Vergleich zum Vorjahr. Fast die Hälfte betraf demnach rassistische Diskriminierung, etwa am Arbeitsplatz oder bei der Wohnungssuche. Die neuen verschärften Abschieberegeln der EU stoßen in Deutschland auf Kritik. Geplant sind unter anderem sogenannte Rückkehrzentren außerhalb der EU, in die abgelehnte Asylbewerber geschickt werden sollen. Eine Migrationsforscherin findet das schwierig, da sichergestellt werden müsse, dass die hier geltenden menschenrechtlichen Schutzstandards auch dort gelten. Bislang hat sich noch kein Land bereit erklärt, so ein Zentrum zu bauen. Zwischen 14,80 Euro und 15,90 Euro wird in diesem Jahr die Maß Bier auf dem Münchner Oktoberfest kosten. Das hat die Stadtverwaltung bekannt gegeben. Damit liegt der Preis in der Spitze noch einmal 10 Cent über dem vom letzten Jahr. Alkoholfreie Getränke kosten zwischen 20 und 40 Cent mehr als 2025. Flug gebucht, Trikot gratis dazu bekommen. Zahlreiche Passagiere des Lufthansa-Flugs von Frankfurt nach Chicago haben am Gate als Überraschung ein Deutschland-Trikot geschenkt bekommen. Sie fliegen nämlich mit derselben Maschine wie die Fußballnationalmannschaft. Anders als bei früheren Turnieren fliegt die DFB-Elf nämlich nicht mit einer Sondermaschine. Die WM in den USA, Mexiko und Kanada beginnt am 11. Juni.
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3: Kaiserin Sissi trifft auf Schnitzeljagd. Rund hier ums Schloss Possenhofen gibt's jetzt ein neues Suchspiel für Kinder. Mit 22 Stationen, ideal für kleine Entdecker zwischen 8 und 10 Jahren. Dabei geht's auf Spurensuche rund um Kaiserin Elisabeth und ihr Leben am Starnberger See. Ziel ist es, Geschichte spielerisch zu vermitteln, also lernen, ohne dass es sich nach Lernen anfühlt. Vom Starnberger See, Clara Bertz.
4: Danke, Clara. Und mehr Nachrichten aus Oberbayern gibt's dann auch wieder in einer Stunde in den Top-FM-Nachrichten um 3.
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4: Die Temperaturen 23 Grad in München am Westpark, genauso auch in Erding gemessen. Ja, die Wolken, sie werden langsam mehr und später kommt auf alle Fälle noch so aus den Alpen raus Regen runter. Teilweise können auch Gewitter mit dabei sein, also wir sollten die Wolken auf alle Fälle im Auge behalten. Wenn wir auf morgen schauen, auf den Mittwoch, da starten wir dann teils mit Regen, aber so im Laufe des Tages wird es besser, dann lockert es auf. Die Top-Temperaturen morgen bei 20 Grad.
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4: Da mal die A8 bitte aufpassen. München-Salzburg, die Ausfahrt Holzkirchen. Da steht ein defektes Auto. Seid da bitte vorsichtig in dem Bereich. Ansonsten aufpassen bitte auch. Und zwar auf der A9 München-Nürnberg zwischen dem Rastplatz Rohrbach-Ottersried und dem Rastplatz Barer Weiher Ost. Da liegt ein Kennzeichen auf der Straße und eine ganze Entenfamilie haben wir auch. Und zwar auf der A9 Nürnberg-München zwischen dem Dreikolleda und Pfaffenhofen. Passt da bitte in beiden Richtungen auf. So, dann die A9. Nürnberg-München zwischen Dreikolleda und Allershausen hat es einen Unfall gegeben. Eine Stunde aktuell Zeitverlust. Bitte, wenn er da im Stau steht, unbedingt eine Rettungsgasse bilden. Und wir haben noch die A94 Passau-München zwischen Markt Schwaben und Pasdorf. Hier eine Viertelstunde plus. Ansonsten, wenn er wo steht, ein paar Minuten, dann seid ihr da durch.
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4: Geblitzt wird, und zwar in Karlsfeld im Landkreis Dachau, da ist es die Hochstraße. Ening am Ammersee, die Seefelder Straße. Markt Schwaben steht ein Blitzer auf der Pfarrer oder auf dem Pfarrer Hochmeierring. Jetzt haben wir's. Und in München der neueste Blitzer, die Menzinger Straße. Habt ihr noch was? Staus und Blitzer? Meldet ihr mal kostenlos per Anruf, per WhatsApp. Die Nummer ist die 08000 1064 1064. Danke euch, gute Fahrt.
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4: Servus ihr Lieben, wir haben es kurz nach 2. Schön, dass ihr wieder mit dabei seid. Top FM, ihr die besten Songs aus 4 Jahrzehnten und noch so ein bisschen Restsonne. Ja, das wird doch ein schöner Nachmittag zusammen. Genießen wir das. Und aus dem Radio gibt es gleich die Scorpions mit Still Loving You. Dann freue ich mich vor allem auf eine meiner absoluten Lieblingsbands. Eine der größten Bands der 2000er. Gleich bei uns hier Coldplay mit Paradise. Und das hier die Jungs von Genesis mit der

unglaublich tollen Stimme, der unverkennbaren Stimme von Phil Collins. Das hier die 90er mit Jesus, He Knows Me. Jetzt bei Top FM. Danke euch fürs Dabeisein.

Die Sonne, sie tut sich zwar immer schwerer, aber immerhin, es bleibt erstmal noch trocken. Aktuell hält der Regen sich eher noch so in den Alpen. Es ist also alles angerichtet für einen tollen Kinder- und auch Familientag beim Euchinger Volksfest, im Festzelt, auch bei den Fahrgeschäften. Da gibt es heute Nachmittag noch Rabatte und dazu für die Kinder auch noch Kinderschminken, Kasperltheater und. Oder ab 18 Uhr dann auch noch eine Mini-Disco beim Weißbier-Karussell. Lasst es euch also gut gehen. Wir von Top FM, wir haben für ganz Oberbayern weiter nicht die Mini, sondern die ganz große Disco. Mehr Abwechslung aus 4 Jahrzehnten. Jetzt hier mit der Stimme von Michael Stipe, zusammen mit seinen Jungs von R.E.M. Das ist Losing My Religion. Und dazu freuen wir uns gleich auch noch auf die Eurythmics und auf den Stimmungskracher der 80er, der Jay Geiss Band. 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

0: Das ist ja der Feelgood-Sound, der dem Wetter, den paar Wolken trotzt, die jetzt immer mehr werden. Ja, hier bei Radio Top FM, euer Dienstagnachmittag. Schön, dass ihr auch mit dabei seid. Wenn dann gleich nach halb die Red Hot Chili Peppers auf uns warten, da wird's dann richtig lässig mit Snow. Dann die Jungs von The Cure wecken schon mal ein bisschen Vorfreude aufs Wochenende. Und einen Nummer 1 Hit der 80er gibt's auch von Starship.
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0: Hier und da zeigt sich noch die Sonne. Also ist noch recht freundlich bei uns hier in Oberbayern. Aber so im südlichen Teil Oberbayerns, also in den Alpen, da fällt dann schon Regen. Und später so im Laufe des späten Nachmittags, so in den Abend rein, kann es dann uns überall noch erwischen. Dann kann es dann hier und da nass werden. Vereinzelt fällt Regen. Es kann auch zu Gewittern kommen. Aktuell die Temperaturen bei uns hier in Oberbayern, noch in Landsberg am Wildpark, 23 Grad. Genauso auch im Markt Schwaben im Landkreis Ebersberg. Morgen am Mittwoch, da startet man noch eher unbeständig, teils mit Regen. Aber im Laufe des Tages, da lockert es dann auf, da wird es dann besser. Also genau andersrum und das bei Top-Temperaturen um die 20 Grad.
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0: Der Blick auf die Straßen jetzt um 2:30, was ist da los? Da haben wir die A9 Nürnberg-München in Höhe Garching-Nord. Da ist ein Kissen auf der Straße, passt da bitte auf. Dann A9 München-Nürnberg zwischen Manching und Ingolstadt-Ost, da dauert es noch eine Viertelstunde länger. Und die Gegenrichtung zwischen dem Dreieck Holledau und Allershausen, da eine Stunde aktuell. Plus, da hat es einen Unfall gegeben. Bitte, wenn er im Stau steht, unbedingt eine Rettungsgasse bilden. Ansonsten sieht es eigentlich ganz gut aus auf den Straßen.
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0: Geblitzt wird bei uns hier in Oberbayern. Da haben wir Erding, die Taufkirchener Straße, Freising, die Münchner Straße, dann im Markt Indersdorf im Landkreis Dachau die Maroldstraße und der neueste Blitzer aus München, die Schäftlandstraße. Habt ihr noch was? Staus und Blitzer, meldet ihr mal kostenlos per Anruf, per WhatsApp. Die Nummer ist die gleiche, 08000 1064 1064. Danke euch, gute und sichere Fahrt.
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0: So extrem kann er klingen, so extrem lässig, euer Dienstagnachmittag hier mit Radio Top FM. Und da spitzen wir jetzt wieder die Öhrchen, denn um diese Uhrzeit, da heißt es ja immer, Hammer, wieder was gelernt.
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0: Ja, ja, geht schon noch. Was tun schon so ein paar Kratzer? Ja, die tut schon noch ihren Zweck. Ja, eine zerkratzte Teflonpfanne, die brät schon immer noch munter vor sich hin. Aber ist das denn auch okay? Oder sind zerkratzte Teflonpfannen gefährlich oder sogar ungesund?
2: Nach heutigem Stand nicht mehr akut. Das Bundesinstitut für Risikobewertung sagt, kleine Teilchen der Beschichtung werden vom Körper normalerweise einfach wieder ausgeschieden. Trotzdem ist es besser, stark zerkratzte Pfannen lieber auszutauschen. Denn gerade an den Kratzern kann sich Mikroplastik lösen. Wichtig ist vor allem, Teflonpfannen nie leer überhitzen. Ab ca. 360 Grad können gesundheitsschädliche Dämpfe entstehen. Deshalb lieber nicht auf höchster Stufe vorheizen und nur mit Holz- oder Kunststoffbesteck umrühren. So vermeiden wir auch neue Kratzer.
0: Ah, das sind doch schöne Tipps. Vielen, vielen Dank an das Top FM Gscheithaferl. Ja, und morgen, wenn die Temperaturen dann teilweise unter 20 Grad bleiben, da fragen wir uns, was denn eigentlich diese Schafskälte ist. Die Antwort, die gibt's dann morgen um die gleiche Uhrzeit.
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0: Und jetzt geht's bei uns weiter hier mit mehr Abwechslung aus 4 Jahrzehnten. Freuen wir uns gleich auf Elton John. Queen ist mit dabei. Und das hier, Synthie-Pop der 80er. Da gibt's, glaube ich, kaum besseren. Ja, die Pet Shop Boys, die haben das schon richtig gut damals gemacht. Jetzt für euch mit Suburbia hier bei Top FM. Schön, dass ihr dabei seid.

0: Der hat schon großartige Musik damals gemacht in den 80ern. Der Billy Idol hier bei uns bei Radio Top FM. Wir haben den passenden Sound für euch auf der Arbeit, im Auto, beim Urlaub, auf Balkonien. Also egal, wo ihr seid, wir haben für euch die Lieblingssongs. Da wird es gleich kultig in der nächsten halben Stunde mit der Manfred's Man's Earth Band. Da wird es auch gefühlvoll mit Filmsound aus Stadt der Engel, und zwar von den Goo Goo Dolls. Und für ordentlich Stimmung sorgt auch noch Van Halen. Da sind doch schöne Aussichten, schöne musikalische Aussichten. Das gleich alles und noch viel mehr nach drei hier bei Top FM.
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0: hat. Die EU-Kommission schlägt nun vor, diese wieder abzubauen und stattdessen auf selektive Polizeikontrollen oder technische Alternativen zu setzen. Die deutschen Kontrollen sind zuletzt bis September verlängert worden. In Deutschland arbeiten so viele Menschen in Teilzeit wie nie zuvor. Laut dem Institut für Arbeitsmarkt- und Berufsforschung waren es im ersten Quartal rund 40% aller Erwerbstätigen. Im Schnitt arbeiteten sie knapp 19 Stunden pro Woche und damit etwas mehr als im letzten Jahr. Insgesamt haben etwas mehr als 45 Millionen Menschen in Deutschland einen Job. Bundesgesundheitsministerin Warken will die Honorarkürzung für Psychotherapeuten nicht stoppen. Das zeigt ein Papier des Gesundheitsministeriums, das der Rheinischen Post vorliegt. Demnach hat das Ministerium die Kürzung um 4,5% geprüft und keine rechtlichen Beanstandungen gefunden. Zuletzt hatte es breite Proteste von Psychotherapeuten gegen die Kürzungen gegeben. In Deutschland sind viele zu klein für ihr Gewicht. Laut Statistik hatten im letzten Jahr mehr als die Hälfte der Leute einen Body-Mass-Index über 25 und das stufen Fachleute als übergewichtig ein. Männer sind häufiger betroffen als Frauen. Alle Angaben zu Gewicht und Größe beziehen sich auf erwachsene Personen ab 18 Jahren.
1: 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Starnberger See.
2: Ein Ort wie aus dem Märchen. Die Roseninsel hier im Starnberger See ist wieder offen und damit könnt ihr euch einen ziemlich besonderen Ausflug gönnen. Mitten im See wartet ein Mix aus Natur, Geschichte und ein bisschen König-Ludwig-Feeling. Früher hat hier sogar der König selbst Gäste empfangen. Heute könnt ihr durch den Rosengarten spazieren und euch das alles anschauen. Die Insel zählt zu den schönsten Ausflugszielen bei uns in Oberbayern, also perfekt für einen kleinen Trip jetzt noch in den Pfingstferien. Vom Starnberger See, Sandra Siedelmeier.
3: Danke, Sandra. Und mehr Nachrichten aus Oberbayern dann auch wieder in einer Stunde, dann in den Top FM Nachrichten um 4.
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3: Die Wolken, sie werden immer dichter bei uns. Also hier und da gibt's noch ein bisschen Sonne, aber es sind schon einige Wolken unterwegs. Wir haben in Erding am Schwimmbad 23 Grad, genauso auch in Marktindersdorf im Landkreis Dachau. Und so im südlichen Teil Oberbayerns, also in Richtung Alpen, da regnet schon. Ja, und diese Regenwolken, die werden dann doch noch größer. Und dann trifft's eigentlich noch ganz Oberbayern, so im Laufe des Abends. Auch die kommende Nacht wird dann noch nass. Morgen starten wir dann auch mit Regen rein in den Tag. Aber im Laufe des Tages lockert's auf. Morgen wird es dann besser, aber es wird deutlich kühler, um die 20 Grad, das sind die Top-Temperaturen.
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3: Der Blick auf die Straßen jetzt um kurz nach drei. Wir passen immer noch auf, und zwar auf der A9 Nürnberg-München zwischen Pfaffenhofen und Allershausen. Da hat es einen Unfall gegeben. Da sind zwei Spuren gesperrt und wir haben immer noch einen ordentlichen Rückstau. Und zwar zwischen dem Dreikorridor und Allershausen 40 Minuten plus. Wenn er da im Stau steht, bitte weiterhin auch eine Rettungsgasse freihalten. Ansonsten die Gegenrichtung A9 München-Nürnberg zwischen Manching und Ingolstadt-Ost. Hier dauert es 20 Minuten länger.
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3: Geblitzt wird bei uns hier, und zwar der Hammer Landsberg am Lech, die Iglinger Straße. Das ist gerade vorhin reingekommen. Notburger hat das gemeldet, danke dir. Dann steht ein Blitzer, und zwar in Erding auf der Münchner Straße. Nee, in Erding ist die Taufkirchener Straße, Entschuldigung. In Freising war es die Münchner Straße. Und der neueste Blitzer aus München, die Zamdorfer Straße. Habt ihr noch was gesehen? Staus und Blitzer, meldet immer kostenlos per Anruf, per WhatsApp. Die Nummer, die ist die gleiche, 08000 1064. Danke euch, gute Fahrt.
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3: Servus, hallo, euer Dienstagnachmittag versüßt hier mit einer schönen Portion Ruhm, Ehre und Respekt. Die gibt's gleich wieder bei mir in unserem Top FM Coverquiz. Kurz nach halb ist es dann soweit zum Tag in die neue Stunde, aber erstmal ein Originalsong, kein Cover. Das hier ist Cult Sound von Mike Oldfield zusammen mit Maggie Riley, der Moonlight Shadow. Und wir freuen uns gleich auch noch auf die Jungs von Van Halen, und es wird sinnlich mit Milo und Ayo Technology.

Da ist jetzt wieder Energie. Gute Laune hier in Oberbayern, so klingt ja der Sound der 80er von Van Halen hier bei Radio Top FM. Und gleich aus unserem Lieblingsjahrzehnt noch Kultrock der Manfred Mann's Earth Band. Da freuen wir uns gemeinsam auf For You. Davor aber noch irischer Folkpop. Die Familie Chor. Aus den 90ern jetzt. What Can I Do hier bei uns bei Top FM. Schönen Dienstagnachmittag euch.

0: zwischen Ammersee, Ebersberger Forst und dem Watzmann. Wir freuen uns alle auf den Feierabend. Ja, und gleich können wir gemeinsam noch die gute Laune steigern mit einer Portion Ruhm, Ehre und Respekt. Gleich heißt es bei mir wieder, wer hat zuerst gesungen? Gleich um kurz nach 3:30 das Top FM Cover Quiz.
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0: Die Sonne, sie scheint noch hier und da ein bisschen. Ja, aber ansonsten sind jetzt mittlerweile viele Wolken unterwegs und im Laufe des Nachmittags, so bis in den Abend rein, kann es dann immer noch Regen geben. Aktuell hält er sich in den Alpen, aber der zieht sich auch so rein ins restliche Teil Oberbayerns und dann sind auch Gewitter möglich. Also wir sollten auf alle Fälle den Himmel so ein bisschen im Auge behalten. Ansonsten morgen am Mittwoch, da starten wir noch mit Regen, aber es wird danach besser, dann lockert es auf und dann wird es auch teilweise sonnig bei Top-Temperaturen um die 20 Grad.
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0: Da haben wir die A9 München in Richtung Nürnberg. Zwischen Manche und Ingolstadt Ost, da dauert es noch eine Viertelstunde länger. Und dann die Gegenrichtung, die A9 Nürnberg München zwischen dem Dreikolletner und Allershausen nach einem Unfall. Zwei Spuren sind da noch gesperrt. Müsste 50 Minuten mehr Zeit einplanen. Ansonsten sieht es aktuell ganz gut aus. Keine größeren Staus.
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0: Geblitzt wird in Landsberg auf der Iglinger Straße, dann haben wir Hebertshausen, Landkreis Dachau, da ist es die Moosstraße. Geblitzt wird in Erding auf der Taufkirchener Straße und der neueste Blitzer aus München, die Zammendorfer Straße. Danke Bettina. Habt ihr noch was gesehen? Staus und Blitzer, meldet ihr mal kostenlos per Anruf oder auch per WhatsApp. Die Nummer ist die 08000 1064 1064. Danke euch, gute Fahrt.
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0: Servus ihr Lieben, schön, dass ihr mit dabei seid, wenn ich euch wieder frage, wer hat's denn zuerst gesungen? Unsere feste Rubrik immer um diese Uhrzeit um kurz nach 3:30, weil ich ja Rätseln so sehr liebe und das am liebsten mit euch mache. Also, ich spiele einen Schnipsel aus einem Cover und ihr sagt mir dann einfach, von wem das Original ist. Aufgepasst, hier ist er, der erste Schnipsel.

So, jetzt seid ihr dran. Wer hat's zuerst gesungen? Von wem stammt diese Nummer im Original? Für Ruhm, Ehre und Respekt. Schickt eine WhatsApp ins Studio, macht's wieder Rainer oder ruft einfach an. 08000 1064 1064. Die Nummer für eine WhatsApp oder auch für einen Anruf. Und sagt mir bitte auch, schreibt mir auch, was wollt ihr gleich lieber hören? Das Original oder das Cover? Drei Songs habt ihr insgesamt Zeit und nach Bonnie Tyler versprochen, gibt's dann auch noch einen Tippschnipsel.

0: Ja, die gute Bonnie Tyler hier. Wir suchen kein Hero, aber wir suchen jemanden, der das Rätsel knackt. Aufgepasst!
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0: Okay, er darf mein Rätselheld des Tages oder auch meine Heldin des Tages sein. Ich freue mich auf eure Lösungen, auf eure Versuche. Wir sind ja im Coverquiz. Ich spiele eine Cover kurz an, also ich schnipsel es an und ihr müsst mir dann einfach nur sagen, von wem ist das Original? Und das Ganze für Ruhm, Ehre, Respekt und Applaus. Einen Schnipsel hatte ich ja schon, hören wir nochmal rein.

Ha! Das ist ein Brett, das ist eine coole Version und ihr müsst jetzt einfach mir sagen, von wem ist das Original und auch mir mitteilen, was wollt ihr gleich lieber hören, das Original oder das Cover. Aktuell führt das Original. So, sind wir mal gespannt, was gleich laufen wird. Die Nummer 08000 1064 1064 08000 1064 1064 für eine WhatsApp oder für einen Anruf. Zwei Songs habt ihr noch Zeit, Adele und die Stranglers.

0: Always the Sun hier bei uns bei Radio Top FM und gleich strahlen auch einige von euch und zwar über Ruhm, Ehre und Respekt.
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0: Noch könnt ihr miträtseln, 08000 1064 1064 für einen Anruf oder für eine WhatsApp. Ihr müsst einfach nur das Cover erkennen und mir sagen, von wem das Original ist. Hier die beiden Schnipsel nochmal.

0: Ja, Schnipsel 2. So, und jetzt die Frage an euch. 0810-64-1064, haut noch schnell eine WhatsApp raus, ruft an. Von wem ist das Original? Und wir hören jetzt in eine der Leitungen rein und nehmen heute mal Leitung Nummer 5. Hallo, der Basti, wer ist denn da?
1: Servus, der Tobi aus Aschheim.
0: Servus, Tobi. So, jetzt bin ich mal gespannt. Hast du erkannt, welchen Song es geht?
1: Ich gehe mal davon aus, dass es um Zombie geht von The Cranberries.
0: Ja. Mit Dolores O'Riordan, unvergleichlich, unvergesslich diese Stimme. Und das war natürlich richtig. Für dich gibt's Ruhm, Ehre, Respekt, ganz, ganz viel Applaus. Und die Frage natürlich auch an dich. Deine Stimme zählt auch. Was willst du gleich lieber hören? Das Original oder das Cover?
1: Selbstverständlich das Original.
0: Dann sind wir mal gespannt, was gleich läuft. Ich danke dir jedenfalls und ich wünsche dir einen ganz, ganz tollen Nachmittag. Lass es dir gut gehen. Viele Grüße nach Aschheim.
1: Danke gleichfalls. Schöne Show noch.
0: Danke, Servus. Ciao. Ja, und dieser Applaus ist für alle, die ich sonst noch dran hatte am Telefon und bei WhatsApp. Ja, picke ich mir das hier zum Beispiel noch raus.
2: Hallihallo, der David hier. Das sind die Cranberries mit Zombie und das Original natürlich. Das Original ist einfach Weltklasse.
0: Ja, also das Cover ist von Bad Wolfes. Das ist auch sehr, sehr gut. Viele interessiert das auch, wollten das hören. Aber im Endeffekt hat das Original das Rennen gemacht. Ja, und Applaus auch noch an Rainer, auch an Gabi, Monika oder an dieses Duo, was auch mitgemacht hat, Christina und Carmen. Alle haben es erkannt. Für euch gibt's Ruhm, Ehre, Respekt. Applaus. Ja, und jetzt für alle, für ganz Oberbayern, den Siegertitel. Ja, das Original, die Cranberries. Zombie aus den 90ern. Nächstes Rätsel 5:30. Würde mich freuen, wenn ihr dabei seid. Das Feierabendrätsel um morgen 3:30. Dann das nächste Coverquiz. Und jetzt zurücklehnen und genießen. Und vor allem Radio richtig aufdrehen.

0: Das Ramazzotti aus Bella Italia, das Land, das heute 80 Jahre alt wird. Ja, da wird heute sicher noch groß gefeiert. Gratulation dazu und gratulieren können wir hoffentlich heute auch noch Alexander Sascha Zverev. Der steht ja im Viertelfinale von Roland Garros, also bei den French Open. Mittlerweile ist er ja der Hauptfavorit auf den Titel, weil ja schon viele Favoriten die Federn haben lassen müssen. Und den ersten Satz hat er gewonnen und zwar mit 7:6 im Tiebreak. Break. Drücken wir mal weiter in die Daumen und wie es ausgeht, das hört er natürlich hier bei uns bei Radio Top FM.
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12: Ich bin Joshua Heise. Kein Bronzeabzeichen, kein Freibadbesuch. Weil viele Kinder und Jugendliche nicht sicher schwimmen können, wird über strengere Regeln für junge Badegäste diskutiert. Der Bundesverband Deutscher Schwimmmeister fordert, dass alle unter 16 Jahren ohne Bronzeschwimmabzeichen Freibäder nur noch in Begleitung eines Elternteils besuchen dürfen. Mehrere Freibäder in NRW haben bereits entsprechende Regeln eingeführt. Ungarns neuer Premierminister Modja ist heute zum Antrittsbesuch in Berlin. Dort hat er sein Engagement für Europa betont und versprochen, dass Ungarn ein konstruktiver Partner sein wird, auch in schwierigen Situationen. Ungarns neuer Premierminister Modja ist heute zum Antrittsbesuch in Berlin. Dort hat er sein Engagement für Europa betont und versprochen, dass Ungarn ein konstruktiver Partner sein wird.

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2: Diese werden heute in der Europäischen Union verhandelt. Die EU-Staaten wollen, dass es erst ab 4 statt wie bisher ab 3 Stunden Verspätung eine Entschädigung gibt, bei Langstreckenflügen erst ab 6 Stunden. Das Parlament hält dagegen und will es bei 3 Stunden belassen.
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4: In den Bächen hier im Landkreis Ebersberg läuft gerade eine besondere Rettungsaktion. Tausende kleine Fische helfen dabei, die stark gefährdete Bachmuschel zu retten. Rund 10.000 sogenannte Wirtsfische wurden jetzt in Rott, Attel und Kalten eingesetzt. Die tragen die Muschellarven in ihren Kiemen und sorgen so für Nachwuchs im Wasser. Die Bachmuschel ist um rund 90% zurückgegangen, wegen schlechter Wasserqualität und fehlender Wirtsfische. Ziel des Projektes ist es, die Art wieder dauerhaft in den heimischen Gewässern anzusiedeln. Aus Ebersberg, Clara Bertz.
5: Danke, Clara.
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5: So, ich wollte noch sagen, mehr Nachrichten gibt's dann wieder in einer Stunde in den Top FM Nachrichten um 5. So, jetzt weiter mit dem Wetter. Wir haben aktuell noch 23 Grad in Germering am Golfplatz, auch in Allershausen im Landkreis Freising. Und diese Regenwolke, diese Regenfront, sie wird immer größer. Aktuell hält sie sich noch in den Alpen, aber sie breitet sich langsam aus auf ganz Oberbayern. Und bis in den Abend rein kann es dann immer mal nass werden. Teilweise sind auch Gewitter drin. Auch in der kommenden Nacht fällt noch Regen. Auch morgen erstmal zum Start eines Tages. Aber dann wird es besser morgen am Mittwoch. So im Laufe des Tages zeigt sich dann auch mal die Sonne. Die Top-Temperaturen so um die 19 Grad.
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5: Der Blick auf die Straßen jetzt um kurz nach 4. Da haben wir immer noch die A9 Nürnberg-München zwischen Langenbruck und Allershausen. Nach einem Unfall 2 Spuren gesperrt, dauert 35 Minuten länger. Ansonsten sieht es eigentlich ganz gut aus. Keine größeren Staus, wenn er irgendwo steht, ein paar Minuten, dann sei er da durch.
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5: Landsberg, die Iglinger Straße, dann Seeshaupt am Starnberger See, die Weilheimer Straße. In Freising wird geblitzt auf der Münchner Straße und der neueste Blitzer in München. Berg am Leim, die Kreiler Straße, das hat gerade Daniela gemeldet. Habt ihr noch was gesehen? Staus und Blitzer, meldet ihr mal kostenlos per Anruf, per WhatsApp das Ganze. Die Nummer, die ist die gleiche, 08000 1064 1064. Danke euch und gute und sichere Fahrt.
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5: Servus ihr Lieben, zum Start in die neue Stunde gleich mit der unvergleichlichen Stimme von Tina Turner. Filmsound gleich aus Mad Max 3. Gleich Don't Need Another Hero hier bei uns. Ja, und davor gibt es aber noch Sound aus Schweden von Mando Diao, Dance with Somebody. Ja, und das hier, richtig coole 80er. Die Jungs von Hall & Oates hier bei uns bei Top FM mit Out of Touch.

Auf den Tag, genau. 42 Jahre ist es jetzt her. Es war der 2. Juni 84. Da haben George Michael und Andrew Ridgeley ihren ersten Nummer 1 Hit gelandet. Ja, der Rest ist Geschichte und das war nicht der einzige Nummer 1 Hit. Nee, da kamen noch ein paar dazu in England. 4 weitere hat Wham dann noch gehabt. Freedom, Last Christmas, I'm Yours und The Edge of Heaven. Ja, und die Nummer aus dem Jahr 86, kurz vor dem Ende, also der Band des Duos, die läuft gleich bei uns hier bei Top FM. Direkt nach dem Rocksound der 90er. Guns N' Roses mit ihrem Bob Dylan Cover, Knockin' on Heaven's Door. Jetzt bei Top FM. Schön, dass auch ihr wieder heute mit dabei seid.

0: Mr. Big. Wild World, hier die 90er bei uns bei Radio Zorbe FM und für Sascha Zverev, für Alexander Zverev, da geht's weiter in Richtung Halbfinale. Vorhin ja, habe ich schon gesagt, ersten Satz das Tiebreak gewonnen gegen Rodar mit 7-6. Ja, und jetzt im zweiten Satz führt er 5-1 und hat auch noch den eigenen Aufschlag zum Satzgewinn. Also sind wir mal gespannt, wie es weitergeht. Ich hoffe genauso und dann können wir berichten, dass er dann heute noch ins Halbfinale der French Open einzieht. Hört er da hier bei Top FM. Ansonsten hört er bei uns gleich weiterhin die besten Songs aus 4 Jahrzehnten. Nach halb mit Sound aus Dirty Dancing, Eric Carmen, Hungry Eyes, Melanie C, also das Sporty Spice ist mit dabei mit First Day of My Life. Und wir lassen es ordentlich krachen mit Rock Sound aus Saragossa, Heroes del Silencio mit Entre Dos Tierras.
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0: Dorfner Marienplatz, 23 Grad, genauso auch in Unterschleißheim. Ja, es ist an vielen Orten noch trocken, aber die Regenwolken, sie werden immer mehr und im Laufe des Abends spätestens kann es dann immer mal noch nass werden, auch gewittern bei uns hier in Oberbayern. Vor allem in den Alpen regnet es gerade schon, wenn wir auf morgen schauen. Da starten wir dann teilweise auch noch verregnet in den Tag, aber dann wird es besser, dann wird es auflockern, dann zeigt sich hier und da die Sonne. Es ist aber morgen nicht mehr ganz so angenehm warm. Da die Top-Temperaturen dann unter 20 Grad.
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0: Der Blick auf die Straßen und da haben wir immer noch die A9 Nürnberg-München. Nach einem Unfall zwischen Langenbruck und dem Kreuz Neufahrn dauert 35 Minuten länger. Ansonsten sieht es eigentlich ganz gut aus, keine größeren Staus.
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0: Geblitzt wird bei uns hier in Oberbayern. Da hat sich gerade jemand gemeldet für einen Blitzer in München und zwar die Engel-Schalkinger Straße. Danke, Britta. Dann steht ein Blitzer in Walpertskirchen auf der Bahnhofstraße. In Fürstenfeldbruck wird auf der B2 geblitzt und also direkt, wenn er reinfahrt nach Fürstenfeldbruck. Und dann noch ein Blitzer in München auch nochmal und zwar die Eversbuschstraße. Habt ihr noch was gesehen? Staus und Blitzer? Meldet immer kurz. Kostenlos per Anruf, per WhatsApp. Die Nummer ist die 08000 1064 1064. Danke euch und eine gute und vor allem auch eine sichere Fahrt.
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Seit Wochen sind sie voll die Läden, voll mit Trikots zur Fußball-WM. Heute steht aber ein ganz anderes Trikot im Mittelpunkt. Servus, ihr hört hier Radio Top FM. Und seit vielen Jahrzehnten, da gehört ja das Paulaner Spezi zur bayerischen Trinkkultur. Und jetzt gibt's das Kultgetränk auch als richtig cooles Trikot. Gleich ab 17 Uhr, da können wir das Community-Jersey in den typischen Farben erwerben. Und das wirklich günstig für nur 19,90 Euro zum exklusiven Community-Preis. Da wird das Paulaner Jersey dann sogar mit eigener Nummer und auch mit Namen zum Unikat. Das Blanco Jersey, also ohne Nummer, ohne Name, gibt's dann sogar noch günstiger. 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

0: Fast Food, Schokolade, Chips oder auch zu wenig Bewegung. Gründe gibt es ja viele und jetzt gibt es auch ein Ergebnis schwarz auf weiß. Gut, die Hälfte der Menschen in Bayern über 18 ist einer Stichprobe zufolge übergewichtig oder sogar fettleibig. Das hat der Mikrozensus des letzten Jahres ergeben. Männer haben demnach mit 61% sogar weit häufiger ein Gewichtsproblem als die Frauen mit 41%. Das Gute aber in Oberbayern, bei uns hier, da liegt der durchschnittliche BMI, der Body Mass Index, mit 25,4 bayernweit am niedrigsten. Ja, und 25, das ist so die Schwelle, wo es dann zum Übergewicht geht. Wer aber trotzdem gleich noch Bock auf Sport hat, Top FM auf die Ohren und dann ab durch die Mitte, denn bei so viel Energie gleich, da läuft es sich doch fast schon von selbst. Jungs von The Offspring, gleich bei uns in der nächsten Stunde hier bei Top FM.
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10: Ich bin Joshua Heise. Die zunehmende Hitze im Sommer belastet vermutlich die meisten. Besonders hart trifft das aber ältere Menschen. Gewerkschafts- und Kirchenvertreter fordern nun, pflegebedürftige Senioren besser zu schützen. Investitionen in Millionenhöhe seien nötig. Ein Diakonie-Pflegeexperte spricht von jährlich wiederkehrenden Ausnahmezuständen, das kratze an der Menschenwürde. Auf dem Oktoberfest kostet die Mass heuer zwischen 14,80 Euro und 15,90 Euro. Das sind im Schnitt 2,4% mehr als im Vorjahr. Damit können drei Mass mal eben knapp 50 Euro kosten. Aber auch bleifrei wird zwischen 20 und 40 Cent teurer. Wirtesprecher Inselkammer beschwichtigt jedoch, dass zumindest die Essenspreise auf dem Vorjahresniveau bleiben. Die Wiesn startet am 19. September. Bundeskanzler Merz hat dem neuen ungarischen Ministerpräsidenten Modja beim Antrittsbesuch in Berlin seine volle Unterstützung zugesichert. Er bezeichnete Modjas Wahlsieg über den Rechtspopulisten Orbán als Inspiration für ganz Europa. Modja versprach, Ungarn werde ein ehrlicher und verlässlicher Partner in der EU sein, anders als sein Vorgänger, der viele EU-Entscheidungen blockiert hatte. EU-Parlament und Mitgliedstaaten haben schärfere Abschieberegeln beschlossen. Künftig sollen Menschen ohne Bleiberecht bis zu 30 Monate in Abschiebehaft genommen, EU-Entscheidungen blockiert hatte. EU-Parlament und Mitgliedstaaten haben schärfere Abschieberegeln beschlossen. Künftig sollen Menschen ohne Bleiberecht bis zu 30

0: Aus Natur, Geschichte und ein bisschen König-Ludwig-Feeling. Früher hat hier sogar der König selbst Gäste empfangen. Heute könnt ihr durch den Rosengarten spazieren und euch das alles anschauen. Die Insel zählt zu den schönsten Ausflugszielen bei uns in Oberbayern. Also perfekt für einen kleinen Trip jetzt noch in den Pfingstferien. Vom Starnberger See, Sandra Siedelmeier.
1: Danke, Sandra. Und mehr Nachrichten aus Oberbayern dann auch wieder in einer Stunde in den Top-FM-Nachrichten um 18 Uhr.
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1: Ich habe mir jetzt gerade noch mal das Wetterradar angeguckt. Hier und da können wir uns noch über ein bisschen Sonne freuen. Aber diese Regenflecken, sie werden immer größer. Und so in den Abend rein wird es dann immer nasser bei uns hier in Oberbayern. Teilweise sind auch Gewitter mit dabei. Und wenn wir auf morgen schauen, da startet man dann teilweise auch nass rein in den Tag. Aber im Laufe des Tages wird es besser sonniger. Aber die Temperaturen werden kälter. Morgen nur noch Topwerte um die 20 Grad.
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1: Und da haben wir immer noch die A9 Nürnberg-München zwischen Dreigehollenau und Allershausen. Nach einem Unfall dauert noch 25 Minuten länger. Ansonsten sieht es eigentlich ganz gut aus. Keine größeren Staus bei uns.
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1: Geblitzt wird hier in Oberbayern noch, und zwar in Walpertskirchen, da ist es die Bahnhofstraße. Dann steht ein Blitzer in Eching, die Echinger Straße. Geblitzt wird auch noch am Starnberger See, Seeshaupt, die Weilheimer Straße. Und der neueste Blitzer in München, der steht in Pasing auf der Gräfstraße. Danke, Ludwig. Habt ihr noch was gesehen, Staus und Blitzer? Meldet ihr mal kostenlos per Anruf, per WhatsApp. Die Nummer ist die 08000 1064 1064. Danke euch und eine gute und vor allem auch eine sichere Fahrt.
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1: Servus, wir haben es kurz nach 5. Zeit, einen Haken hinter den Arbeitstag zu machen zwischen Ammersee, Ebersberger Forst und dem Watzmann. Wir freuen uns auf einen tollen Abend und musikalisch stimmen wir uns da schon mal gemeinsam ein mit euren Lieblingssongs. Gleich bei Top FM der gute Phil Collins.
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1: Dann nicht ganz so ruhig entspannt geht's mit Pink durch die 2000er. Und zum Start hier die Hitmaschine aus Schweden neben Roxette. Das hier ist Ace of Base aus den 90ern mit The Sign. Jetzt bei uns hier bei Top FM. Schön, dass ihr dabei seid.

einfach nur wunderschön. Unverkennbar diese Stimme. Phil Collins, vorhin haben wir ihn noch gehört mit seinen Jungs von Genesis, jetzt solo mit Another Day in Paradise hier bei uns bei Radio Zopp FM. Gleich gibt's noch weiteren Popsound der 80er, die Bangles mit Manic Monday, dann für ordentlich Stimmung und das schon seit über 40 Jahren sorgen die Jungs von Opus mit Life is Life. Ja, und davor, jetzt gleich lassen wir es noch ordentlich krachen mit den 90ern und den Jungs von The Offspring.

0: Das macht Stimmung, da kommt Feierlaune auf. Ja, und feiern kann auch Alexander Zverev. Sascha Zverev hat nämlich das Halbfinale der French Open in Paris erreicht. Ein Dreisatzsieg im Viertelfinale gegen Rodin. Ja, und jetzt ist er eben in der Runde der letzten vier. Hoffen wir mal, dass es so gut weitergeht. Er ist jetzt einer der Top-Favoriten auf den Titel. Wir sind da natürlich weiterhin dran und ja, bei unser Vater dann natürlich. Ob er dann am Sonntag die French Open gewinnt. Jetzt könnt ihr erstmal was gewinnen und zwar Ruhm, Ehre, Respekt und ganz viel Applaus, denn gleich gibt's bei uns wieder das Top FM Feierabendrätsel um halb.
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0: Die Temperaturen sind noch recht angenehm heute. München am Eisbach sind es gerade noch 23 Grad, 22 Grad in Diesen am Ammersee. Heute im Laufe des Abends wird es aber leider immer mal nass werden. Teilweise könnten auch noch Gewitter mit dabei sein. Bei uns hier in Oberbayern und wenn wir dann auf die Nacht schauen, auch die wird teilweise nass. Auch mit dem Regen starten wir rein in den morgigen Tag. Aber so im Laufe des Tages soll es dann morgen noch mal besser werden. Dann zeigt sich die Sonne, die Top-Temperaturen aber deutlich kühler bei unter 20 Grad. Und Stand jetzt, der Fronleichnamstag, also der Feiertag am Donnerstag, soll dann genau andersrum werden. Da wird es erst schön und so ab dem Nachmittag steigt dann das Regen- und Gewitterrisiko.
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0: Da haben wir die A99. Aufpassen bitte, die Ostdampferanlage Richtung Salzburg zwischen Kirchheim und dem Kreuz Ost. Da liegen Reifenteile auf der Straße. Dann die A9 Nürnberg-München nach einem Unfall zwischen Dreikolleda und Allershausen. Dauert immer noch eine halbe Stunde länger. Ansonsten sieht es aber eigentlich ganz gut aus. Keine größeren Staus. Wenn er irgendwo steht, weniger als 8 Minuten, dann sei er da durch. Aber noch ein Hinweis für Unterschleißheim. Hauptstraße bis Raiffeisenstraße zwischen der Dieselstraße und der Nelkenstraße ist es nach dem Unfall in beiden Richtungen komplett gesperrt.
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0: Geblitzt wird bei uns hier in Oberbayern. Da haben wir immer noch in München die Nusselstraße, hat auch vorhin nochmal die Sabrina bestätigt. Dann wird geblitzt in Erding auf der Taufkirchener Straße, Freising die Rotkreuzstraße und der neueste Blitzer auch noch am Starnberger See. Sie ist Haupt, die Weilheimer Straße, hat die Saskia jetzt nochmal bestätigt. Habt ihr noch was gesehen, Staus und Blitzer? Meldet ihr mal kostenlos per Anruf, per WhatsApp. Die Nummer ist die 08001064 1064. Danke euch, gute Fahrt.
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0: Servus ihr Lieben, schön, dass ihr wieder mit dabei seid. Unser tägliches Rätsel-Date. 2 haben wir ja mittlerweile, 4:30 das Cover-Quiz, 5:30 immer das Feierabendrätsel. Ja, und jetzt heute die Frage an euch. Was ist das für eine Kultserie, die wir suchen? Und daraus habe ich jetzt für Ruhm, Ehre und Respekt und natürlich Applaus diesen Schnipsel.
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0: Ja, zu guter Letzt wird immer das Recht triumphieren. Und bei uns natürlich die richtige Lösung im Top FM Feierabendrätsel. Also, ich spieß noch einmal wegen der Stimme.
17: Zu guter Letzt wird immer das Recht triumphieren.
0: 08001064 1064, haut sie raus, eure Lösungen. Eure Tipps per WhatsApp, per Anruf, 3 Songs Zeit. Und nach Nick Kirscher gibt's dann auch noch einen Tippschnipsel.

0: als diese Nummer rauskam, ja, da gab es diese Serie, die wir heute schon suchen, schon längst. Ja, es ist wirklich eine Kultserie, eine ganz, ganz alte Serie mit einer Figur, die wir alle kennen. Wirklich alle. So, was ist da heute gesucht im Top FM Feierabendrätsel? Ich habe nochmal einen Ton für euch.
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0: So, und ihr triumphiert hoffentlich auch noch dank des Tippschnipsels. Also klingt alt, aber klingt hoffentlich auch bekannt. So, was ist das für eine Serie? 08000 1064 1064, schickt eure Tipps raus per WhatsApp oder per Anruf. Und nach James Blunt und nach Bon Jovi gibt's dann die Auflösung.

0: rasende Energie hier. Dank Bon Jovi. Keep the Face, die 90er hier bei uns bei Radio Top FM. Und wir suchen eine Serie, eine Kultserie, die ist so alt. Die geht zurück in die 60er, meines Erachtens. Ja, und die Frage ist, welche Serie ist es? Ich hatte zwei Schnipsel für euch. Ich hoffe, ihr erkennt sie.
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0: Ja, immer das Recht wird triumphieren. Und natürlich die richtige Lösung im Feierabendrätsel. Wer noch einen Tipp braucht, hier kommt er. Ja, einmal noch. Null 10 64 10 64. Komm, haut noch schnell eine Lösung raus per WhatsApp oder auch per Anruf. Was suchen wir denn da heute? Ja, und jetzt hören wir einfach mal in eine der Leitungen rein. Was nehmen wir denn heute? Nehmen wir heute mal Leitung Nummer 2. Top FM, der Basti. Hallo, wer ist denn da?
2: Ja, hallo Batman, hier ist Robin aus Gauting.
0: Danke, dass ich der Batman sein darf.
2: Na bitte.
0: Sehr gut.
2: Ist ja unmäßig.
0: Ruhm, Ehre und Respekt an den Roland und an die Angies. Sehr schön.
2: Dankeschön.
0: Ja, ihr seid ja auch so ein tolles Gespann wie Robin und der Batman. Dann ja, hadert mal aus, wer ist. Oder so.
2: Ja.
0: Ihr seid auf alle Fälle Rätsel-Superhelden. Dann sage ich danke alles euch und dann wünsche ich einen schönen Tag. Abend. Bis morgen.
2: Danke, servus.
0: Ja, krass, wenn so Stammrätsel dabei sind. Die erkenne ich dann direkt an der Stimme. Großartig. Also, macht weiterhin mit, rätselt weiterhin mit. Dieser Applaus ist für alle, die ich sonst noch dran hatte am Telefon, wie auch den Martin und seine Frau aus Lenggries. Und bei WhatsApp, da schaue ich doch auch mal noch durch, wer hat denn da heute ordentlich abgesahnt? Die Sandra oder auch der Christian, die Birgit oder auch der Stefan und. Also, großartig. Ihr seid wirklich, wirklich gut. Und das Rätsel mit euch macht mir einfach Spaß und deswegen machen wir morgen weiter. 4:30 Coverquiz, 5:30 Feierabendrätsel. Ich lasse mir tolle Sachen einfallen und wir machen jetzt erstmal weiter mit Taylor Dane, mit der Lighthouse Family und mit Kultsound von Foreigner. Ich verneige mich vor euch. Gut gemacht!

Jetzt muss ich dann doch nochmal kurz dazwischen grätschen. Ja, da ist bei der Auflösung vom Top FM Feierabendrätsel nicht ganz, ganz klar rausgekommen. Da hatte ich dann wohl zu viel vorausgesetzt. Ja, ich wurde ja begrüßt mit, hier sind Batman und Robin aus Gauting. Und das war ja das Gesuchte. Ja, und in dieser Begrüßung, da war dann eben... diese Lösung auch drin. Batman war gerade gesucht im Top FM Feierabendrätsel. Jetzt nochmal für alle, damit wir das auch noch vernünftig aufgelöst haben. Und jetzt hier bei Top FM, die Lighthouse Family und gleich noch Freunde.

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12: Ich bin Joshua Heise. Die EU-Staaten und das Europaparlament beraten derzeit über Fluggastrechte. Dabei geht es etwa um Entschädigungen bei Verspätungen, das Recht auf einen ausgedruckten Boardingpass oder auf kostenloses Handgepäck. Die Positionen gehen weit auseinander. Sollte es in dieser Runde keinen Kompromiss geben, bleibt erstmal alles so, wie es ist. Noch nie haben so viele Menschen in Teilzeit gearbeitet wie zuletzt. Im ersten Quartal waren es über 40%. Gleichzeitig sind 270.000 Vollzeitjobs weggefallen, aber nur 150.000 neue Teilzeitstellen dazugekommen. Und die Teilzeitbeschäftigten arbeiten mit 19 Wochenstunden etwas länger. Positiv, der Krankenstand ist im Vergleich zum Vorjahr leicht gesunken. Bundesgesundheitsministerin Waken will die Honorarkürzung für Psychotherapeuten nicht stoppen. Das zeigt ein Papier des Gesundheitsministeriums, das der Rheinischen Post vorliegt. Demnach hat das Ministerium die Kürzung um 4,5% geprüft und keine rechtlichen Beanstandungen gefunden. Zuletzt hatte es breite Proteste von Psychotherapeuten gegen die Kürzungen gegeben. Flug gebucht, Trikot gratis dazu bekommen. Zahlreiche Passagiere des Lufthansa-Flugs von Frankfurt nach Chicago haben am Gate als Überraschung ein Deutschland-Trikot geschenkt bekommen. Sie fliegen nämlich mit derselben Maschine wie die Fußballnationalmannschaft. Anders als bei früheren Turnieren fliegt die DFB-Elf nämlich nicht mit einer Sondermaschine. Die WM in den USA, Mexiko und Kanada beginnt am 11. Juni.
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12: Anders als bei früheren Turnieren fliegt die DFB-Elf nämlich nicht mit einer Sondermaschine. Die WM in den USA, Mexiko und Kanada beginnt am 11. Juni.

0: wegen schlechter Wasserqualität und fehlender Wirtsfische. Ziel des Projektes ist es, die Art wieder dauerhaft in den heimischen Gewässern anzusiedeln. Aus Ebersberg, Clara Bertz.
1: Danke.
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1: So. Das Wetter aktuell. Eching im Landkreis Freising 23 Grad. Magdindersdorf im Landkreis Dachau auch da 23 Grad. Heute sind mittlerweile viele Wolken unterwegs. Es gab hier und da ja einen schönen Nachmittag, sonnige Abschnitte. Meist war es trocken, da verhielt sich der Regen noch so ganz in den Alpen, aber es verbreitet sich immer mehr. Also diese Regenfläche im Laufe des Abends kann es dann immer mal noch nass werden, teilweise Gewitter mit dabei sein. Und der Regen hält sich dann auch noch in der Nacht, auch noch morgen früh. Aber so im Laufe des Tages soll es dann morgen wieder besser werden, dann lockert es auf, dann zeigt sich nochmal die Sonne, die Top-Temperaturen um die 20 Grad und noch kurz der Donnerstag, der Feiertag, Fronleichnam, da ist es dann andersrum, da wird es dann erst freundlich und sonnig und ab dem Nachmittag, da steigt dann das Regen- und Gewitterrisiko.
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1: Und da aufpassen auf der A99, die Westumfahrung Richtung Lindau zwischen Neuherberg und dem Dreieckfeld Moching, da liegt eine Matratze rum. Ansonsten die A9 München-Nürnberg zwischen Ingolstadt Nord und Lenting, hier eine Viertelstunde plus. Und ansonsten noch die A99, die Westumfahrung Richtung Nürnberg zwischen dem Dreieck München-Südwest und Lochhausen, da 50 Minuten mehr Zeit einplanen. Aber da könnte es in Kürze wieder besser werden, denn der Aubinger Tunnel, er ist wieder freigegeben.
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1: Geblitzt wird, und zwar in Freising auf der Rotkreuzstraße, dann haben wir Sauerlach im Landkreis München, die Münchner Straße, in Erding die Taufkirchener Straße und der neueste Blitzer in München, die Hertha-Straße. Habt ihr noch was? Staus und Blitzer, meldet immer kostenlos per Anruf, per WhatsApp. Die Nummer ist die 08000 1064 1064. Danke euch, gute Fahrt.
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1: Servus nach Freising, hallo Maisach, schönen guten Abend zum Kochelsee. Oberbayern startet in den Dienstagabend gleich mit dem Nummer 1 Hit der 80er von Starship. Nothing's gonna stop us now. Ja, und dazu für mehr Abwechslung aus 4 Jahrzehnten. Da gibt es dann gleich noch The Who Cover von Limp Bizkit und zum Start jetzt Synthie-Pop der 80er. Das hier bei Top FM jetzt Tears for Fears mit Schau.

Die 16-Euro-Marke, sie bleibt unangetastet. Ja, aber billig wird es trotzdem jetzt nicht. Zwischen 14,80 Euro und 15,90 Euro wird in diesem Jahr die Masskosten auf dem München Oktoberfest. Das hat die Stadtverwaltung München heute bekannt gegeben. Und damit liegt der Preis in der Spitze noch einmal 10 Cent über dem vom letzten Jahr. Alkoholfreie Getränke, die kosten so zwischen 20 und 40 Cent mehr als 2025. Und aus dem Jahr ist die Mass noch so zwischen 6,95 und 7,55, also Mark, gekostet hat. Also umgerechnet etwa 3,75 Euro. Jetzt stellt sich die Frage, wann war das? Ja, das war 1990. Und daraus jetzt bei Top FM die gute Chair mit dem Schubschubsa.

0: So entspannt klingt ja euer Dienstagabend hier mit uns, mit Radio Top FM. Und wer aber noch ein bisschen mehr Energie braucht, den powern wir gleich noch durch den Abend. Zum Beispiel gleich mit Kultrock. Der Boss gleich mit Born in the USA. Dazu freuen wir uns auch noch auf Alanis Morissette und David Bowie mit Heroes ist auch am Start.
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0: Die Temperatur noch 22 Grad in München im Pasinger Stadtpark, 22 Grad auch in Oberding im Landkreis Erding hier und da gibt es noch ein bisschen Sonne, aber die Wolken, die Regenwolken, sie werden immer größer. Also da kommt heute im Laufe des Abends hier und da noch Regen runter und vor allem kann es auch hier und da gewittern. Also über Augsburg, da gewittert es gerade ordentlich und da kommt wirklich noch, ich guck's mir gerade nochmal an, aus dem Westen eine ordentliche Front auf uns zu. Also das wird heute wirklich noch nass, auch in der Nacht schaut es so aus. Und wenn wir auf morgen schauen, da starten wir auch nochmal nass rein in den Tag. Aber im Laufe des Tages wird es besser, dann lockert es auf und das bei Top-Temperaturen, aber kühler unter 20 Grad.
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0: Und da aufpassen, A9 München-Nürnberg zwischen Ingolstadt-Nord und Lenting. Da liegt im Baustellenbereich eine Stahlschutztrennwand. Die ragt so ein bisschen auf die Straße, also da müsst ihr auf alle Fälle aufpassen. Ansonsten haben wir noch die A9 München-Nürnberg zwischen Ingolstadt-Süd und Lenting. Hier dauert es eine Viertelstunde länger. Das war's aber schon. Ah nee, gerade hier auch nochmal reingekommen. A99, die Westumfahrung Richtung Nürnberg, Entschuldigung. Zwischen dem Dreieck München-Südwest und Lochhausen hier auch eine Viertelstunde plus. Aber ansonsten sieht's wirklich ganz gut aus.
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0: Sauerlach im Landkreis München, Münchner Straße, Freising, Rotkreuzstraße, Erding, Taufkirchener Straße und der neueste Blitzer in München, danke Benno, die Ottendichler Straße. Habt ihr noch was, Staus und Blitzer? Meldet ihr mal kostenlos per Anruf, per WhatsApp. Die Nummer ist die 08000 1064 1064. Danke euch, gute Fahrt.
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Servus ihr Lieben, zum Start in den Dienstagabend, und wer da schon wieder auf die Amazon Prime Days hofft, der sollte sich den 23. bis 26. Juni merken, denn dann können sich die Prime-Mitglieder wieder durch unzählige Angebote klicken. Und ja, es ist der Juni, also fast einen Monat früher als sonst. Das wurde jetzt bekannt gegeben. Ja, und wir von Top FM, wir brauchen keine Days oder irgendwas. Na, wir hauen unsere mehr Abwechslung, die besten Songs aus 4 Jahrzehnten einfach rund um die Uhr raus. 24/7, 365 Tage im Jahr. Da freuen wir uns gleich wieder auf die Scorpions mit Send Me an Angel. Die 90er sind das, und davor noch der Synthie-Pop der 80er, die Pet Shop Boys mit West End.

Das sind sie, die Jungs aus Hannover, die Scorpions mit Send Me an Angel. Ja, und aus Niedersachsen geht's gleich dann auch noch nach Schweden. Ja, Roxette zinkt mich jetzt raus aus dem Studio, denn für mich war's das für heute. Ich verabschiede mich jetzt rein in den Feierabend. Hoffe, ich komme halbwegs trocken nach Hause. Ansonsten macht euch einen schönen Abend und ich freue mich, wenn wir uns dann morgen wieder hören bei Top FM von 2 bis 3, also ab 14 Uhr mit Basti Pilos. Bis dahin, eine gute Zeit. Lasst es euch gut gehen. Yeah!

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15: Ich bin Oliver Urbanke. Mehr als die Hälfte der Erwachsenen hierzulande bringt zu viele Kilos auf die Waage. Laut Statistik lag der Body Mass Index 2025 bei den Betroffenen bei über 25 und das stufen Fachleute als übergewichtig ein. Männer sind häufiger betroffen als Frauen. Die Durchschnittswerte liegen bei 86,5 bzw. knapp 70 Kilo. Alle Angaben zu Gewicht und Größe beziehen sich auf erwachsene Personen ab 18. Die zunehmende Hitze im Sommer belastet vermutlich die meisten. Besonders hart trifft das aber ältere Menschen. Gewerkschafts- und Kirchenvertreter fordern jetzt, pflegebedürftige Senioren besser zu schützen. Investitionen in Millionenhöhe seien dafür nötig. Ein Diakonie-Pflegeexperte spricht von jährlich wiederkehrenden Ausnahmezuständen. Das kratze an der Menschenwürde. Weil viele Kinder und Jugendliche nicht sicher schwimmen können, fordert der Bundesverband Deutscher Schwimmmeister, dass Kinder und Jugendliche unter 16 ohne Bronzeabzeichen Freibäder nur noch in Begleitung ihrer Eltern besuchen dürfen. Ursula Winkler berichtet.
16: Viele Kinder tragen ihr Seepferdchen stolz auf der Badehose, aber wirklich sicher im Wasser sind sie erst nach der Bronzeprüfung. Da müssen sie unter anderem zeigen, dass sie 15 Minuten am Stück schwimmen können. Die Deutsche Lebensrettungsgesellschaft findet die Idee einer Bronzepflicht im Freibad gut. Die Verantwortung für Kinder und Jugendliche lasse sich nicht auf das Schwimmbadpersonal übertragen, heißt es von der DLRG.
15: Wer den Kölner Dom besuchen möchte, muss ab nächsten Monat 12 Euro Eintritt dafür zahlen. Das Domkapitel hat die neuen Ticketpreise veröffentlicht. Kinder und Menschen mit Behinderungen kommen weiter kostenlos rein, ebenso Besucherinnen und Besucher von Gottesdiensten. Mit den Einnahmen soll der Erhalt des Doms bezahlt werden. Das hat allein im Jahr 2024 14 Millionen Euro gekostet.
14: 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Starnberger See.
17: Ein Ort wie aus dem Märchen. Die Roseninsel hier im Starnberger See ist wieder offen und damit könnt ihr euch einen ziemlich besonderen Ausflug gönnen. Mitten im See wartet ein Mix aus Natur, Geschichte und ein bisschen König-Ludwig-Feeling. Früher hat hier sogar der König selbst Gäste empfangen. Heute könnt ihr durch den Rosengarten spazieren und euch das alles anschauen. Die Insel zählt zu den schönsten Ausflugszielen bei uns in Oberbayern, also perfekt für einen kleinen Trip jetzt noch in den Pfingstferien. Vom Starnberger See, Sandra Siedelmeier.
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18: Kurz nach 7, wir haben es noch 20 Grad in Ebersberg am Alten Speicher, 17 Grad in Uffing am Staffelsee. Heute Abend kann es immer mal noch zu einzelnen.
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0: steigt dann das Regen- und Gewitterrisiko.
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0: Der Blick auf die Straßen sieht ganz gut aus. Keine größeren Staus mehr. Wenn er irgendwo steht, weniger als 8 Minuten, dann seid ihr da durch.
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0: Geblitzt wird noch im Landkreis Dachau zwischen Hebertshausen und Ampermoching. Dann steht ein Blitzer in Walpertskirchen im Landkreis Erding, die Bahnhofstraße im Landkreis München, unter Haching die Ottobrunner Straße und der neueste Blitzer aus München, die Engel-Schalkinger Straße. Habt ihr noch was gesehen? Staus und Blitzer? Meldet ihr mal kostenlos per Anruf, per WhatsApp. Die Nummer, die ist die gleiche, 08000 1064 1064. Danke euch, gute Fahrt.
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1: 7:30, wir haben es noch, 18 Grad in Oberschleißheim am Schloss, 18 Grad auch in Grasbrunn im Landkreis München. Kommende Nacht geht's runter auf 13 Grad, das sind so die Tiefstwerte. Dazu heute Abend, auch in der Nacht, wird es vielerorts noch nass. Und wenn wir morgen auf den Mittwoch schauen, da starten wir dann teilweise noch mit einer richtigen Wolkendecke. Da kommt teilweise noch Regen runter, aber im Laufe des Tages, da lockert es dann auf und das bei Top-Temperaturen um die 20 Grad. Also es wird nicht mehr ganz so warm wie die letzten Tage, aber am Donnerstag wird es immerhin schon ein bisschen wärmer. Da starten wir dann am Feiertag erst noch recht freundlich, auch sonnig. So ab dem Nachmittag steigt aber das Regen- und Gewitterrisiko.
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2: Besser ankommen mit dem besten Stau- und Blitzerservice für Ingolstadt. Wir haben eine Meldung von der A9 Richtung Nürnberg zwischen Ingolstadt Nord und Lenting aktuell 20 Minuten plus, weil es da so eine Stahlschutzwand verschoben hat nach einem Unfall. Die wird gerade weggeräumt.
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2: Geblitzt wird zwischen Heppberg und Stammhamm und in Ingolstadt auf der Manchinger Straße.
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1: Heute machen wir eine Zeitreise zurück in die Welt der Dinosaurier. Es geht nach München zur Jurassic World Experience. Da tauchen wir ein in die Jurassic Park Filme und fahren mit einem Schiff zur legendären Isla Nublar. Und da warten sie dann, total echt aussehende Dinosaurier, vom riesigen Brachiosaurus bis hin zum gewaltigen T-Rex. Außerdem gibt's einen Einblick ins Genlabor, wir können Fossilien ausgraben und Baby-Dinos streicheln. Und hoffentlich sind die Zäune auch wirklich so sicher, wie alle behaupten. Die Jurassic World Experience in München ist eine beeindruckende Familienzeitreise in die Welt der Dinos, würde ich aber eher für die größeren Kinder empfehlen.
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4: Ich bin Oliver Urbanke. Bundesgesundheitsministerin Wagen will die Honorarkürzung für Psychotherapeuten nicht stoppen. Das zeigt ein Papier des Gesundheitsministeriums, das der Rheinischen Post vorliegt. Demnach hat das Ministerium die Kürzung um 4,5% geprüft und keine rechtlichen Beanstandungen gefunden. Zuletzt hatte es breite Proteste von Psychotherapeuten gegen die Kürzung gegeben. Die EU-Staaten und das Europaparlament beraten über Fluggastrechte. Dabei geht es etwa um Entscheidungen bei Verspätungen, das Recht auf einen ausgedruckten Boardingpass oder auf kostenloses Handgepäck. Die Positionen gehen weit auseinander. Sollte es in dieser Runde keinen Kompromiss geben, bleibt erstmal alles beim Alten. Die EU will die Zuwanderung besser steuern und hat den Weg freigemacht für sogenannte Rückkehrzentren in Drittstaaten. Was es damit auf sich hat, erklärt Tine Klimach.
5: In die speziellen Rückkehrzentren, sogenannten Return Hubs, außerhalb der EU sollen abgelehnte Asylbewerber kommen, die nicht in ihre Herkunftsländer zurückgebracht werden können. Etwa weil das Heimatland sich weigert, sie zurückzunehmen oder die Bundesregierung keine diplomatischen Beziehungen zu dem betroffenen Staat pflegt.
4: Ab sofort wissen Lkw-Fahrerinnen und Fahrer auf der Autobahn, wo noch ein Parkplatz für sie frei ist. Bundesverkehrsminister Schnieder hat an einer Rastanlage bei Hamm einen neuen Stellplatz-Informationsdienst vorgestellt. Die Belegungsdaten aller 1850 Rastanlagen sind jetzt kostenlos und nahezu in Echtzeit abrufbar. Das soll das lange Suchen nach einem freien Platz endlich beenden. Gut für Lkw-Fahrerinnen und Fahrer und den Logistikstandort Deutschland, so Schnieder.
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6: Kurz nach 8, 17 Grad Grafing am Eisstadion, 14 Grad in Mittenwald. Hier und da kann es aktuell noch Gewitter geben. Ansonsten der Abend, auch die Nacht ist vielerorts nass. Die Tiefstwerte liegen so bei 13 Grad. Ja, und morgen am Mittwoch, da starten wir dann teilweise noch mit Regen in den Tag. Aber im Laufe des Tages lockert es dann auf, dann wird es besser. Die Top-Temperaturen aber deutlich kühler als die letzten Tage. Nur noch so um die 19 Grad.
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4: Hallo auf die Straßen. A93 Rosenheim Richtung Kiefersfelden. Zwischen dem Dreieck Inntal und dem Grenzübergang Kiefersfelden in beide Richtungen ein Fahrverbot für Kraftfahrzeuge über 7,5 Tonnen. Das Ganze bis 22 Uhr. Lkw-Durchgangsverkehr nach Italien ab 7,5 Tonnen wird an der Anschlussstelle Kufstein Nord selektiert und gegebenenfalls nach Deutschland zurückgeschickt. Allen unterwegs eine gute Fahrt.
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2: Ich bin Oliver Urbanke. Bundesgesundheitsministerin Wagen will die Honorarkürzung für Psychotherapeuten nicht stoppen. Das zeigt ein Papier des Gesundheitsministeriums, das der Rheinischen Post vorliegt. Demnach hat das Ministerium die Kürzung um 4,5% geprüft und keine rechtlichen Beanstandungen gefunden. Zuletzt hatte es breite Proteste von Psychotherapeuten gegen die Kürzung gegeben. Die EU-Staaten und das Europaparlament beraten über Fluggastrechte. Dabei geht es etwa um Entscheidungen bei Verspätungen, das Recht auf einen ausgedruckten Boardingpass oder auf kostenloses Handgepäck. Die Positionen gehen weit auseinander. Sollte es in dieser Runde keinen Kompromiss geben, bleibt erstmal alles beim Alten. Die EU will die Zuwanderung besser steuern und hat den Weg freigemacht für sogenannte Rückkehrzentren in Drittstaaten. Was es damit auf sich hat, erklärt Tine Klimach.
3: In die speziellen Rückkehrzentren, sogenannten Return Hubs, außerhalb der EU sollen abgelehnte Asylbewerber kommen, die nicht in ihre Herkunftsländer zurückgebracht werden können. Etwa weil das Heimatland sich weigert, sie zurückzunehmen oder die Bundesregierung keine diplomatischen Beziehungen zu dem betroffenen Staat pflegt.
2: Ab sofort wissen Lkw-Fahrerinnen und Fahrer auf der Autobahn, wo noch ein Parkplatz für sie frei ist. Bundesverkehrsminister Schnieder hat an einer Rastanlage bei Hamm einen neuen Stellplatz-Informationsdienst vorgestellt. Die Belegungsdaten aller 1850 Rastanlagen sind jetzt kostenlos und nahezu in Echtzeit abrufbar. Das soll das lange Suchen nach einem freien Platz endlich beenden. Gut für Lkw-Fahrerinnen und Fahrer und den Logistikstandort Deutschland, so Schnieder.
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4: Der Abend und auch die Nacht vielerorts nass. Die Tiefstwerte liegen so um die 13 Grad. Und wenn wir dann auf den Mittwochmorgen schauen, da starten wir noch teilweise mit vielen Regenwolken rein in den Tag. Da wird es also teilweise nass. Im Laufe des Tages lockert es dann aber auf. Dann wird es besser. Die Top-Temperaturen aber recht gemäßigt bei um die 20 Grad. Und wenn wir noch kurz auf den Donnerstag schauen, das ist ja der Feiertag von Leichnam. Da ist es dann andersrum. Da starten wir erstmal freundlich, auch sonnig rein in den Tag. Ab dem Nachmittag steigt dann aber das Regen- und auch Gewitterrisiko.

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1: Ich bin Oliver Urbanke. In Deutschland arbeiten so viele Menschen in Teilzeit wie nie zuvor. Laut dem Institut für Arbeitsmarkt- und Berufsforschung waren es im ersten Quartal rund 40% aller Erwerbstätigen. Im Schnitt arbeiten sie knapp 19 Stunden pro Woche und damit etwas mehr als im letzten Jahr. Insgesamt haben etwas mehr als 45 Millionen Menschen in Deutschland einen Job. Für Lkw-Fahrerinnen und Fahrer soll es einfacher werden, einen Parkplatz zu finden. Ab heute gibt es den Stellplatz-Informationsdienst mit Daten von allen gut 1800 Rastplätzen. Jan-Henner Reitze berichtet.
2: Lkw-Fahrer sollen nicht mehr lange suchen müssen und so auch schneller runter von Autobahnen und anderen Straßen, wo sie anderen im Weg rumfahren. Gespeist wird die Stellplatzsuchhilfe mit Daten aus dem Mautsystem, nahezu in Echtzeit. Ruhezeiten sollen so besser eingehalten werden können und am Ende alle Verkehrsteilnehmer profitieren von mehr Platz auf den Straßen und einer verbesserten Sicherheit.
1: Die Sommerferien sollen in keinem Bundesland bereits im Juni beginnen. Das fordert der Philologenverband. Die Verbandschefin begründet ihre Forderung damit, dass ein früher Start in die Ferien vor den Abschlussprüfungen Stress verursache, weil Prüfungen und Korrekturen pünktlich vor Ferienbeginn abgeschlossen sein müssten. Den frühesten Beginn der Sommerferien haben in diesem Jahr Hessen, Rheinland-Pfalz und das Saarland. ChatGPT nutzen auch viele Kinder und Jugendliche für Alltagsfragen. Und diese würde das Unternehmen bewusst gefährden, um schneller Geld zu verdienen. Das wirft der US-Bundesstaat Florida OpenAI vor und klagt. Warnungen zur Nutzung der KI seien absichtlich intern gehalten worden. Außerdem gäbe es keine echte Alterskontrolle. Unter 13 ist ChatGPT zwar verboten, wird aber kaum überprüft.
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3: Der Abend und auch die Nacht vielerorts nass. Die Tiefstwerte liegen so um die 13 Grad. Und wenn wir dann auf den Mittwochmorgen schauen, da starten wir noch teilweise mit vielen Regenwolken rein in den Tag. Da wird es also teilweise nass. Im Laufe des Tages lockert es dann aber auf. Dann wird es besser. Die Top-Temperaturen aber recht gemäßigt bei um die 20 Grad. Und wenn wir noch kurz auf den Donnerstag schauen, das ist ja der Feiertag von Leichnam. Da ist es dann andersrum. Da starten wir erstmal freundlich, auch sonnig rein in den Tag. Ab dem Nachmittag steigt dann aber das Regen- und auch Gewitterrisiko.
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1: A3 Passau Richtung Nürnberg. Zwischen dem Kreuz Regensburg und Sinzing. Die linke Spur ist blockiert nach einem Unfall mit mehreren Fahrzeugen. Die Unfallstelle ist ungesichert. A8 München Richtung Salzburg. Zwischen dem Kreuz München Süd und Hoffoldinger Forst. Unfall der Standstreifen ist hier blockiert. Und A96 Lindau Richtung München. Zwischen Oberpfaffenhofen und Germering Süd. 2 Kilometer Stau. Die Wartezeit hier aktuell 27 Minuten.
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1: Ich bin Oliver Urbanke. In Deutschland arbeiten so viele Menschen in Teilzeit wie nie zuvor. Laut dem Institut für Arbeitsmarkt- und Berufsforschung waren es im ersten Quartal rund 40% aller Erwerbstätigen. Im Schnitt arbeiten sie knapp 19 Stunden pro Woche und damit etwas mehr als im letzten Jahr. Insgesamt haben etwas mehr als 45 Millionen Menschen in Deutschland einen Job. Für Lkw-Fahrerinnen und Fahrer soll es einfacher werden, einen Parkplatz zu finden. Ab heute gibt es den Stellplatz-Informationsdienst mit Daten von allen gut 1800 Rastplätzen. Jan-Henner Reitze berichtet.
2: Lkw-Fahrer sollen nicht mehr lange suchen müssen und so auch schneller runter von Autobahnen und anderen Straßen, wo sie anderen im Weg rumfahren. Gespeist wird die Stellplatzsuchhilfe mit Daten aus dem Mautsystem, nahezu in Echtzeit. Ruhezeiten sollen so besser eingehalten werden können und am Ende alle Verkehrsteilnehmer profitieren von mehr Platz auf den Straßen und einer verbesserten Sicherheit.
1: Die Sommerferien sollen in keinem Bundesland bereits im Juni beginnen. Das fordert der Philologenverband. Die Verbandschefin begründet ihre Forderung damit, dass ein früher Start in die Ferien vor den Abschlussprüfungen Stress verursache, weil Prüfungen und Korrekturen pünktlich vor Ferienbeginn abgeschlossen sein müssten. Den frühesten Beginn der Sommerferien haben in diesem Jahr Hessen, Rheinland-Pfalz und das Saarland. ChatGPT nutzen auch viele Kinder und Jugendliche für Alltagsfragen und diese würde das Unternehmen bewusst gefährden, um schneller Geld zu verdienen. Das wirft der US-Bundesstaat Florida OpenAI vor und klagt. Warnungen zur Nutzung der KI seien absichtlich intern gehalten worden. Außerdem gäbe es keine echte Alterskontrolle. Unter 13 ist ChatGPT zwar verboten, wird aber kaum überprüft.
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3: Der Abend und auch die Nacht vielerorts nass. Die Tiefstwerte liegen so um die 13 Grad. Und wenn wir dann auf den Mittwochmorgen schauen, da starten wir noch teilweise mit vielen Regenwolken rein in den Tag. Da wird es also teilweise nass. Im Laufe des Tages lockert es dann aber auf. Dann wird es besser. Die Top-Temperaturen aber recht gemäßigt bei um die 20 Grad. Und wenn wir noch kurz auf den Donnerstag schauen, das ist ja der Feiertag von Leichnam. Da ist es dann andersrum. Da starten wir erstmal freundlich, auch sonnig rein in den Tag. Ab dem Nachmittag steigt dann aber das Regen- und auch Gewitterrisiko.

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1: Mit Moritz Einzel. Die Antidiskriminierungsstelle des Bundes verzeichnet so viele Fälle wie nie zuvor. 13.000 Menschen wandten sich im vergangenen Jahr an die Beratung, weil sie sich benachteiligt sahen. Das waren 15% mehr als im Jahr davor. Ursula Winkler berichtet.
2: Am häufigsten, bei mehr als 40% der Fälle, ging es um Rassismus. Registriert wurden etwa fremdenfeindliche Beleidigungen und Abwertungen. Oder die Menschen sahen sich wegen ihrer Herkunft benachteiligt, etwa im Bewerbungsprozess, bei der Wohnungssuche oder bei Arztterminen. Rassistische Einstellungen verfestigen sich und führen zu deutlich heftiger erlebter Diskriminierung, sagte die Antidiskriminierungsbeauftragte Attermann.
1: Bekommt Deutschland einen Sitz im UN-Sicherheitsrat? Der SPD-Außenpolitiker Stegner ist da guter Dinge. Deutschland und gerade Außenminister Wadephul hätten einen guten Job gemacht, sagte er der Rheinischen Post. Die UN-Generalversammlung in New York entscheidet am Mittwoch über die neuen nicht ständigen Mitglieder des höchsten UN-Gremiums für 2027 und 2028. Zwischen 14,80 Euro und 15,90 Euro wird in diesem Jahr die Maß Bier auf dem Münchner Oktoberfest kosten. Das hat die Stadtverwaltung bekannt gegeben. Damit liegt der Preis in der Spitze noch einmal 10 Cent über dem vom letzten Jahr. Alkoholfreie Getränke kosten zwischen 20 und 40 Cent mehr als 2025. Das Wetterphänomen El Niño sorgt weltweit für ein erhöhtes Extremwetterrisiko, etwa für Dürre oder Starkregen. Laut Weltwetterorganisation wird El Niño in den nächsten Wochen wieder beginnen und möglicherweise stark ausfallen. Bei dem Phänomen erwärmt sich die Wasseroberfläche im Pazifik, was weltweit Auswirkungen auf Wind, Luftdruck und Niederschläge hat. Nächste Woche startet die Fußball-WM in den USA, Mexiko und Kanada. Mit 48 Teams sorgt sie für eine Rekordzahl an teilnehmenden Spielern. Insgesamt wurden knapp 1250 Profis nominiert. Für fast 900 ist es die erste WM. Lionel Messi, Cristiano Ronaldo und Mexikos Torwartlegende Guillermo Ochoa spielen hingegen ihre sechste. Ältester Spieler beim Turnier ist der Schotte Craig Gordon mit 43 Jahren. Der jüngste ist der Mexikaner Gilberto Mora mit 17 Jahren.
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3: Der Abend und auch die Nacht vielerorts nass. Die Tiefstwerte liegen so um die 13 Grad. Und wenn wir dann auf den Mittwochmorgen schauen, da starten wir noch teilweise mit vielen Regenwolken rein in den Tag. Da wird es also teilweise nass. Im Laufe des Tages lockert es dann aber auf. Dann wird es besser. Die Top-Temperaturen aber recht gemäßigt bei um die 20 Grad. Und wenn wir noch kurz auf den Donnerstag schauen, das ist ja der Feiertag von Leichnam. Da ist es dann andersrum. Da starten wir erstmal freundlich, auch sonnig rein in den Tag. Ab dem Nachmittag steigt dann aber das Regen- und auch Gewitterrisiko.
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1: Eine Meldung von der A3 Passau Richtung Nürnberg zwischen Regensburg Universität und Sinzing. 3 Kilometer Stau nach einem Unfall, das dauert über eine Stunde länger. A3 Nürnberg Richtung Passau zwischen Passberg und Beratshausen. Behinderungen nach einem Unfall. Und A99 die Westumfahrung München Richtung Nürnberg zwischen dem Dreieck München Südwest und München Freiham Mitte. Ein defekter LKW auf der rechten Spur.
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7: Ich bin Moritz Einzel. Die Antidiskriminierungsstelle des Bundes verzeichnet so viele Fälle wie nie zuvor. 13.000 Menschen wandten sich im vergangenen Jahr an die Beratung, weil sie sich benachteiligt sahen. Das waren 15% mehr als im Jahr davor. Ursula Winkler berichtet.
8: Am häufigsten, bei mehr als 40% der Fälle, ging es um Rassismus. Registriert wurden etwa fremdenfeindliche Beleidigungen und Abwertungen. Oder die Menschen sahen sich wegen ihrer Herkunft benachteiligt, etwa im Bewerbungsprozess, bei der Wohnungssuche oder bei Arztterminen. Rassistische Einstellungen verfestigen sich und führen zu deutlich heftiger erlebter Diskriminierung, sagte die Antidiskriminierungsbeauftragte Attermann.
7: Bekommt Deutschland einen Sitz im UN-Sicherheitsrat? Der SPD-Außenpolitiker Stegner ist da guter Dinge. Deutschland und gerade Außenminister Wadefuhl hätten einen guten Job gemacht, sagte er der Rheinischen Post. Die UN-Generalversammlung in New York entscheidet am Mittwoch über die neuen nicht ständigen Mitglieder des höchsten UN-Gremiums für 2027 und 2028. Zwischen 14,80 Euro und 15,90 Euro wird in diesem Jahr die Maß Bier auf dem Münchner Oktoberfest kosten. Das hat die Stadtverwaltung bekannt gegeben. Damit liegt der Preis in der Spitze noch einmal 10 Cent über dem vom letzten Jahr. Alkoholfreie Getränke kosten zwischen 20 und 40 Cent mehr als 2025. Nächste Woche startet die Fußball-WM in den USA, Mexiko und Kanada. Mit 48 Teams sorgt sie für eine Rekordzahl an teilnehmenden Spielern. Insgesamt wurden knapp 1250 Profis nominiert. Für fast 900 ist es die erste WM. Lionel Messi, Cristiano Ronaldo und Mexikos Torwartlegende Guillermo Ochoa spielen hingegen ihre sechste. Ältester Spieler beim Turnier ist der Schotte Craig Gordon mit 43 Jahren. Der jüngste ist der Mexikaner Gilberto Mora mit 17 Jahren.
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9: Der Abend und auch die Nacht vielerorts nass. Die Tiefstwerte liegen so um die 13 Grad. Und wenn wir dann auf den Mittwochmorgen schauen, da starten wir noch teilweise mit vielen Regenwolken rein in den Tag. Da wird es also teilweise nass. Im Laufe des Tages lockert es dann aber auf. Dann wird es besser. Die Top-Temperaturen aber recht gemäßigt bei um die 20 Grad. Und wenn wir noch kurz auf den Donnerstag schauen, das ist ja der Feiertag, Fronleichnam. Da ist es dann andersrum. Da starten wir erstmal freundlich, auch sonnig rein in den Tag. Ab dem Nachmittag steigt dann aber das Regen- und auch Gewitterrisiko.
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1: Heute machen wir eine Zeitreise zurück in die Welt der Dinosaurier. Es geht nach München zur Jurassic World Experience. Da tauchen wir ein in die Jurassic Park Filme und fahren mit einem Schiff zur legendären Isla Nublar. Und da warten sie dann, total echt aussehende Dinosaurier, vom riesigen Brachiosaurus bis hin zum gewaltigen T-Rex. Außerdem gibt's einen Einblick ins Genlabor, wir können Fossilien ausgraben und Baby-Dinos streicheln. Und hoffentlich sind die Zäune auch wirklich so sicher, wie alle behaupten. Die Jurassic World Experience in München ist eine beeindruckende Familienzeitreise in die Welt der Dinos, würde ich aber eher für die größeren Kinder empfehlen.
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2: mit Moritz Einzel.
3: Danke sehr, danke Herrn Bundeskanzler, danke für die Möglichkeit, danke für Ihre Einladung.
2: Der neue ungarische Ministerpräsident Modyor hat seinen Antrittsbesuch in Berlin absolviert. Kanzler Merz sicherte dem 45-Jährigen seine volle Unterstützung dabei zu, Ungarn zurück in die Mitte Europas zu führen. Modyors Wahlsieg über den Rechtspopulisten Orbán nannte Merz eine Inspiration für ganz Europa.
4: Peter Modyor hat bewiesen, das Pendel schwingt nicht nur in eine Richtung, in die Richtung des Illiberalen oder gar Autoritären. Es kann auch zurück und eindrucksvoll in die Mitte zurückschwingen.
2: Modyor versprach, dass Ungarn ein ehrlicher und verlässlicher Partner sein werde. Noch bis September ist Annalena Baerbock Präsidentin der UN-Generalversammlung in New York. Heute hat das Gremium den Nachfolger der grünen Politikerin bestimmt. Es ist der Außenminister von Bangladesch, Rahman. Baerbock gratulierte dem 72-Jährigen zu, Zitat, einem der besten Jobs der Welt. Die Präsidentschaft der UN-Generalversammlung hat in erster Linie protokollarische Bedeutung und ist auf ein Jahr befristet. In Deutschland arbeiten so viele Menschen in Teilzeit wie nie zuvor. Laut dem Institut für Arbeitsmarkt- und Berufsforschung waren es im ersten Quartal rund 40% aller Erwerbstätigen. Im Schnitt arbeiten sie knapp 19 Stunden pro Woche und damit etwas mehr als im letzten Jahr. Insgesamt haben etwas mehr als 45 Millionen Menschen in Deutschland einen Job. Der Kölner Dom wird für Besucher ab Juli 12 Euro Eintritt kosten. Damit sollen die gestiegenen Kosten für Pflege, Schutz und den laufenden Betrieb des Doms gedeckt werden. Das teilte die Leitung des Doms mit. Für Gottesdienstbesucher sowie Mitglieder des Zentraldombauvereins bleibt der Besuch des Kölner Doms kostenfrei. Bei den French Open ist Tennisprofi Alexander Zverev ins Halbfinale eingezogen. Er gewann in Paris sein Viertelfinale gegen den spanischen Jungstar Rafael Jodar in 3 Sätzen. Und für die deutsche Fußballnationalmannschaft beginnt die Mission Weltmeisterschaft. Der DFB-Tross ist in Chicago gelandet. Dort steht am Samstag die WM-Generalprobe gegen Gastgeber USA an.
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5: Der Abend und auch die Nacht vielerorts nass. Die Tiefstwerte liegen so um die 13 Grad. Und wenn wir dann auf den Mittwochmorgen schauen, da startet man auch teilweise mit vielen Regenwolken rein in den Tag. Da wird es also teilweise nass. Im Laufe des Tages lockert es dann aber auf. Dann wird es besser. Die Top-Temperaturen aber recht gemäßigt bei um die 20 Grad. Und wenn wir noch kurz auf den Donnerstag schauen, das ist ja der Feiertag von Leichnam. Da ist es dann andersrum. Da startet man erstmal freundlich, auch sonnig rein in den Tag. Ab dem Nachmittag steigt dann aber das Regen- und auch Gewitterrisiko.
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2: Vorsicht auf der A8 Salzburg Richtung München. Zwischen Bad Aibling und Irschenberg liegt ein Plastikteil auf der Fahrbahn. Und Vorsicht auch auf der B4 Coburg Richtung Bamberg. Zwischen Untersimau und Großheirat Behinderungen nach einem Unfall.
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4: Ich bin Moritz Einzel.
5: Danke sehr, danke Herrn Bundeskanzler, danke für die Möglichkeit, danke für Ihre Einladung.
4: Der neue ungarische Ministerpräsident Modyor hat seinen Antrittsbesuch in Berlin absolviert. Kanzler Merz sicherte dem 45-Jährigen seine volle Unterstützung dabei zu, Ungarn zurück in die Mitte Europas zu führen. Modyors Wahlsieg über den Rechtspopulisten Orbán nannte Merz eine Inspiration für ganz Europa.
6: Peter Modyor hat bewiesen, das Pendel schwingt nicht nur in eine Richtung, in die Richtung des Illiberalen oder gar Autoritären. Es kann auch zurück und eindrucksvoll in die Mitte zurückschwingen.
4: Modyor versprach, dass Ungarn ein ehrlicher und verlässlicher Partner sein werde. Noch bis September ist Annalena Baerbock Präsidentin der UN-Generalversammlung in New York. Heute hat das Gremium den Nachfolger der grünen Politikerin bestimmt. Es ist der Außenminister von Bangladesch, Rahman. Baerbock gratulierte dem 72-Jährigen zu, Zitat, einem der besten Jobs der Welt. Die Präsidentschaft der UN-Generalversammlung hat in erster Linie protokollarische Bedeutung und ist auf ein Jahr befristet. In Deutschland arbeiten so viele Menschen in Teilzeit wie nie zuvor. Laut dem Institut für Arbeitsmarkt und Berufsforschung waren es im ersten Quartal rund 40% aller Erwerbstätigen. Im Schnitt arbeiten sie knapp 19 Stunden pro Woche und damit etwas mehr als im letzten Jahr. Insgesamt haben etwas mehr als 45 Millionen Menschen in Deutschland einen Job. Bei den French Open ist Tennisprofi Alexander Zverev ins Halbfinale eingezogen. Er gewann in Paris sein Viertelfinale gegen den spanischen Jungstar Rafael Jodar in 3 Sätzen. Und für die deutsche Fußballnationalmannschaft beginnt die Mission Weltmeisterschaft. Der DFB-Tross ist in Chicago gelandet. Dort steht am Samstag die WM-Generalprobe gegen Gastgeber USA an.
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7: Der Abend und auch die Nacht vielerorts nass. Die Tiefstwerte liegen so um die 13 Grad. Und wenn wir dann auf den Mittwochmorgen schauen, da starten wir noch teilweise mit vielen Regenwolken rein in den Tag. Da wird es also teilweise nass. Im Laufe des Tages lockert es dann aber auf. Dann wird es besser. Die Top-Temperaturen aber recht gemäßigt bei um die 20 Grad. Und wenn wir noch kurz auf den Donnerstag schauen, das ist ja der Feiertag von Leichnam. Da ist es dann andersrum. Da starten wir erstmal freundlich, auch sonnig rein in den Tag. Ab dem Nachmittag steigt dann aber das Regen- und auch Gewitterrisiko.
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1: Erdbeeren aus dem eigenen Garten schmecken einfach am allerbesten. Damit die Pflanzen gesund bleiben, hast du, Juliane, den perfekten Tipp für uns.
2: Pflanzt einfach etwas Knoblauch zwischen die Erdbeerpflanzen. Das soll nämlich gegen Krankheiten helfen. Wissenschaftlich ist das zwar nicht ganz eindeutig bewiesen, aber Mischkulturen gelten generell als gut für gesunde Pflanzen und bessere Ernten. Erdbeeren nicht zu dicht setzen und einzelne Knoblauchzehen dann einfach dazwischen pflanzen. Und morgen, wie wir Wespen mit Backpapier loswerden.
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1: Mit Moritz Einzel. Großeinsatz der Polizei in Dortmund. Dort soll ein Mann einen Polizisten angeschossen haben. Eine Schutzweste habe Schlimmeres verhindert, hieß es. Einem Bericht der Bild-Zeitung zufolge verschanzte sich der Mann am Abend mit zwei Kindern in einem Haus, nachdem er zuvor in einem Restaurant randaliert hatte. Offenbar wird versucht, mit ihm zu verhandeln. In der EU sollen abgelehnte Flüchtlinge künftig leichter abgeschoben werden können. Dafür sollen Abschiebezentren, sogenannte Return Hubs, außerhalb der EU entstehen. Bundesinnenminister Dobrindt begrüßt die schärferen Asylregeln. Er sieht darin einen Schlag gegen kriminelle Schleuserbanden.
2: Es ist ein rechtsstaatliches Verfahren und ein notwendiges Verfahren, um eben gegen kriminelle Schleuser und Schlepperbanden vorzugehen, die diese Regelungen bisher genau kennen und mit dem Versprechen, wir bringen dich nach Europa, du wirst dauerhaft hier bleiben können, weil man dich nicht zurückführen kann, ihr Geschäftsmodell betreiben. Genau dieses Geschäft der kriminellen Schleuserbanden muss durchbrochen werden, wenn wir die Migrationspolitik neu ordnen wollen.
1: Bei den Grünen stößt die EU-Einigung auf Ablehnung. Menschen in Lager in Drittstaaten abzuschieben, habe mit wirksamer rechtsstaatlicher Migrationspolitik nichts zu tun, so Grünen-Chef Banaschak. Im deutschlandweiten Vergleich ist die Armutsquote nirgendwo niedriger als in Bayern. Das teilte der Paritätische Gesamtverband mit. Demnach lebt etwa jeder Achte im Freistaat in Armut. Das sind 12,6%. Bundesweit liegt die Quote bei 16%. Am besten schneiden Schwaben und Oberbayern ab. In Vilshofen in Niederbayern hat es in einer Brauerei einen Säureunfall gegeben. Mehrere hundert Liter Salpetersäure traten aus. Nach Polizeiangaben wurden 8 Menschen leicht verletzt, es musste aber niemand ins Krankenhaus. Feuerwehr und Rettungsdienst waren mit rund 300 Kräften im Einsatz. Die deutsche Fußballnationalmannschaft ist nach 8 Stunden Flug am späten Abend deutscher Zeit in Chicago gelandet. Der Abflug von Frankfurt Richtung USA hatte sich wegen eines Gewitters verzögert. Am Samstag absolviert die DFB-Auswahl die Generalprobe vor der Weltmeisterschaft gegen Co-Gastgeber USA. Gegner beim Turnierauftakt am 14. Juni ist Curaçao.
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3: Die Nacht hier in Oberbayern, sie ist vielerorts nass bei Tiefstwerten um die 13 Grad. Und wenn wir dann heute auf den Mittwoch schauen, wir starten teilweise noch Regen. Der hält sich am Vormittag, aber so im Laufe des Tages wird es dann immer besser, dann lockert es auf. Dann zeigt sich auch mal die Sonne bei Top-Temperaturen um die 20 Grad. Am Donnerstag, am Fronleichnamstag, da dann andersrum. Da starten wir erst freundlich, auch sonnig rein in den Tag. Ab dem Nachmittag, Stand jetzt, steigt dann da das Regen und Gewitterrisiko.
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1: Eine Meldung aus München, da ist der Brudermühltunnel in beiden Richtungen gesperrt wegen Wartungsarbeiten. Das soll noch circa bis 5 Uhr früh dauern.
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2: Ich bin Moritz Einzel. Großeinsatz der Polizei in Dortmund. Dort soll ein Mann einen Polizisten angeschossen haben. Eine Schutzweste habe Schlimmeres verhindert, hieß es. Einem Bericht der Bild-Zeitung zufolge verschanzte sich der Mann am Abend mit zwei Kindern in einem Haus, nachdem er zuvor in einem Restaurant randaliert hatte. Offenbar wird versucht, mit ihm zu verhandeln. Im deutschlandweiten Vergleich ist die Armutsquote nirgendwo niedriger als in Bayern. Das teilte der Paritätische Gesamtverband mit. Demnach lebt etwa jeder Achte im Freistaat in Armut. Das sind 12,6%. Bundesweit liegt die Quote bei 16%. Am besten schneiden Schwaben und Oberbayern ab. In Vilshofen in Niederbayern hat es in einer Brauerei einen Säureunfall gegeben. Mehrere hundert Liter Salpetersäure traten aus. Nach Polizeiangaben wurden 8 Menschen leicht verletzt, es musste aber niemand ins Krankenhaus. Feuerwehr und Rettungsdienst waren mit rund 300 Kräften im Einsatz. Die deutsche Fußballnationalmannschaft ist nach 8 Stunden Flug am späten Abend deutscher Zeit in Chicago gelandet. Der Abflug von Frankfurt Richtung USA hatte sich wegen eines Gewitters verzögert. Am Samstag absolviert die DFB-Auswahl die Generalprobe vor der Weltmeisterschaft gegen Co-Gastgeber USA. Gegner beim Turnierauftakt am 14. Juni ist Curaçao.
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3: Die Nacht hier in Oberbayern, sie ist vielerorts nass bei Tiefstwerten um die 13 Grad. Und wenn wir dann heute auf den Mittwoch schauen, wir starten teilweise noch Regen. Der hält sich am Vormittag, aber so im Laufe des Tages wird es dann immer besser, dann lockert es auf. Dann zeigt sich auch mal die Sonne bei Top-Temperaturen um die 20 Grad. Am Donnerstag, am Fronleichnamstag, da dann andersrum. Da starten wir erst freundlich, auch sonnig rein in den Tag. Ab dem Nachmittag, Stand jetzt, steigt dann da das Regen- und Gewitterrisiko.
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1: Heute machen wir eine Zeitreise zurück in die Welt der Dinosaurier. Es geht nach München zur Jurassic World Experience. Da tauchen wir ein in die Jurassic Park Filme und fahren mit einem Schiff zur legendären Isla Nubla. Und da warten sie dann, total echt aussehende Dinosaurier, vom riesigen Brachiosaurus bis hin zum gewaltigen T-Rex. Außerdem gibt's einen Einblick ins Genlabor, wir können Fossilien ausgraben und Baby-Dinos streicheln. Und hoffentlich sind die Zäune auch wirklich so sicher, wie alle behaupten. Die Jurassic World Experience in München ist eine beeindruckende Familienzeitreise in die Welt der Dinos, würde ich aber eher für die größeren Kinder empfehlen.
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3: mit Moritz Einzel. Ankunft in Amerika. Die deutsche Fußballnationalmannschaft ist am späten Abend deutscher Zeit in Chicago gelandet. Damit beginnt für den DFB-Tross und Bundestrainer Julian Nagelsmann das Abenteuer Weltmeisterschaft. In der Metropole am Lake Michigan steht am Samstag das letzte Testspiel vor der WM auf dem Plan gegen Co-Gastgeber USA. Anschließend folgt der Umzug ins deutsche WM-Quartier in North Carolina und das erste WM-Gruppenspiel ist dann am 14. Juni in Houston gegen Curaçao. Zurück in die Mitte Europas. Auf diesem Weg will Bundeskanzler Merz der neuen ungarischen Regierung helfen. Das hat Merz beim Antrittsbesuch des neuen ungarischen Ministerpräsidenten Modyar in Berlin gesagt.
4: Für viele Ungarinnen und Ungarn ist Peter Modyar der große Hoffnungsträger dieser Zeit. Sie haben ihm ein klares Mandat verliehen. Demokratie und Rechtsstaatlichkeit in Ungarn sind wieder stark.
3: Modyar versprach, dass Ungarn in Europa ein ehrlicher und verlässlicher Partner sein werde. Mit seinem Wahlsieg hatte der 45-jährige Modyar Mitte April die Ära des Rechtspopulisten Orbán beendet. Der Staat soll sich raushalten beim Thema künstliche Intelligenz. Das war bisher die Devise von US-Präsident Trump, jetzt aber die Rolle rückwärts. Trump hat ein Dekret erlassen, mit dem er die großen Tech-Konzerne dazu auffordert, neue KI-Modelle vor der Veröffentlichung von der US-Regierung überprüfen zu lassen. Bis zu 30 Tage soll sie Vorabzugang erhalten. Hintergrund sind wohl wachsende Sicherheitsbedenken bei KI-Software. Zwischen 14,80 Euro und 15,90 Euro wird in diesem Jahr die Maß Bier auf dem Münchner Oktoberfest kosten. Das hat die Stadtverwaltung bekannt gegeben. Damit liegt der Preis in der Spitze noch einmal 10 Cent über dem vom letzten Jahr. Alkoholfreie Getränke kosten zwischen 20 und 40 Cent mehr als 2025. Die Hoffnungen von Tennisprofi Alexander Zverev, endlich seinen ersten Grand-Slam-Titel zu gewinnen, die werden größer. Zverev hat bei den French Open das Halbfinale erreicht. Er bezwang im Viertelfinale in 3 Sätzen den Spanier Rafael Jodar. Im Halbfinale von Paris trifft Zverev am Freitag auf den Tschechen Jakub Menschik.
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5: Die Nacht hier in Oberbayern, sie ist vielerorts nass bei Tiefstwerten um die 13 Grad. Und wenn wir dann heute auf den Mittwoch schauen, wir starten teilweise noch Regen. Der hält sich am Vormittag, aber so im Laufe des Tages wird es dann immer besser, dann lockert es auf. Dann zeigt sich auch mal die Sonne bei Top-Temperaturen um die 20 Grad. Am Donnerstag, am Fronleichnamstag, da dann andersrum. Da starten wir erst freundlich, auch sonnig rein in den Tag. Ab dem Nachmittag, Stand jetzt, steigt dann da das Regen- und Gewitterrisiko.
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3: Vorsicht auf der A7 Füssenreute Richtung Ulm. Zwischen dem Reinhardshof-Tunnel und Nesselwang liegt ein toter Fuchs auf der Fahrbahn. Und auf der A7 Fulda Richtung Würzburg zwischen Bad Brückenau-Wildflecken und Bad Kissingen-Obertulba, da liegt ein totes Wildschwein auf der Straße.
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3: Ich bin Moritz Einzel. Ankunft in Amerika. Die deutsche Fußballnationalmannschaft ist am späten Abend deutscher Zeit in Chicago gelandet. Damit beginnt für den DFB-Tross und Bundestrainer Julian Nagelsmann das Abenteuer Weltmeisterschaft. In der Metropole am Lake Michigan steht am Samstag das letzte Testspiel vor der WM auf dem Plan gegen Co-Gastgeber USA. Anschließend folgt der Umzug ins deutsche WM-Quartier in North Carolina und das erste WM-Gruppenspiel ist dann am 14. Juni in Houston gegen Curaçao. Zurück in die Mitte Europas. Auf diesem Weg will Bundeskanzler Merz der neuen ungarischen Regierung helfen. Das hat Merz beim Antrittsbesuch des neuen ungarischen Ministerpräsidenten Modyar in Berlin gesagt.
4: Für viele Ungarinnen und Ungarn ist Peter Modyar der große Hoffnungsträger dieser Zeit. Sie haben ihm ein klares Mandat verliehen. Demokratie und Rechtsstaatlichkeit in Ungarn sind wieder stark.
3: Modyar versprach, dass Ungarn in Europa ein ehrlicher und verlässlicher Partner sein werde. Mit seinem Wahlsieg hatte der 45-jährige Modyar Mitte April die Ära des Rechtspopulisten Orbán beendet. Zwischen 14,80 Euro und 15,90 Euro wird in diesem Jahr die Maß Bier auf dem Münchner Oktoberfest kosten. Das hat die Stadtverwaltung bekannt gegeben. Damit liegt der Preis in der Spitze noch einmal 10 Cent über dem vom letzten Jahr. Alkoholfreie Getränke kosten zwischen 20 und 40 Cent mehr als 2025. Die Hoffnungen von Tennisprofi Alexander Zverev, endlich seinen ersten Grand-Slam-Titel zu gewinnen, die werden größer. Zverev hat bei den French Open das Halbfinale erreicht. Er bezwang im Viertelfinale in 3 Sätzen den Spanier Rafael Jodar. Im Halbfinale von Paris trifft Zverev am Freitag auf den Tschechen Jakub Menschik.
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5: Die Nacht hier in Oberbayern, sie ist vielerorts nass bei Tiefstwerten um die 13 Grad. Und wenn wir dann heute auf den Mittwoch schauen, wir starten teilweise noch Regen. Der hält sich am Vormittag, aber so im Laufe des Tages wird es dann immer besser, dann lockert es auf. Dann zeigt sich auch mal die Sonne bei Top-Temperaturen um die 20 Grad. Am Donnerstag, am Fronleichnamstag, da dann andersrum. Da starten wir erst freundlich, auch sonnig rein in den Tag. Ab dem Nachmittag, Stand jetzt, steigt dann da das Regen- und Gewitterrisiko.
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3: mit Moritz Einzel. Im vergangenen Sommer hatte es vor allem in Südeuropa verheerende Waldbrände gegeben. Die EU möchte dieses Jahr besser vorbereitet sein und plant ihren bisher größten Einsatz gegen Waldbrände. Fast 800 Feuerwehrleute aus 14 Ländern werden in besonders gefährdeten Gegenden stationiert. Mehr von Dirk Zeitler.
4: Außerdem sollen 22 Flugzeuge sowie 5 Helikopter aus der EU-Flotte zur Unterstützung bereitstehen. EU-Kommissionschefin von der Leyen nennt das europäische Solidarität in Aktion. Feuerwehrleute aus ganz Europa hätten ein gemeinsames Ziel, Menschenhäuser und Wälder zu schützen. Brände in Europa haben im vergangenen Jahr mehr als 1 Million Hektar verbrannt, so viel wie nie zuvor.
3: Die neuen europäischen Asylregeln mit Abschiebezentren in Drittstaaten stoßen bei den Grünen auf scharfe Kritik. Fraktionschefin Dröge hat dem Redaktionsnetzwerk Deutschland gesagt, diese Asylreform habe mit einer wirksamen, menschenrechtskonformen und rechtsstaatlichen Migrationspolitik nichts zu tun. Wer selbst Familien mit Kindern bis zu 30 Monate in Haft nehmen wolle, mache eine menschlich kalte Politik, so Dröge. Bei einem Säureunfall in einer Brauerei im niederbayerischen Vilshofen sind mehrere hundert Liter Salpetersäure ausgetreten. Ein Stapler hatte wohl beim Rangieren einen Behälter mit Säure aufgerissen. 8 Menschen wurden nach Polizeiangaben leicht verletzt, es musste aber niemand ins Krankenhaus. Feuerwehr und Rettungsdienste waren mit rund 300 Kräften im Großeinsatz. Im Kölner Dom müssen Touristen ab Juli 12 € Eintritt zahlen. Damit sollen gestiegene Kosten für den Erhalt, Schutz und Betrieb der Kirche gestemmt werden, sagten die Verantwortlichen. Für Gottesdienstbesucher und für Kinder unter 13 Jahren bleibt der Zutritt aber weiter kostenlos. Tennis